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3: Ich bleib hier lieber bei Lilele und Lalala und ha, ha, ha, ha, ha, ja, mit Lloyd und Lil Wayne Hugh. 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

Jay-Z, Morning Dew Remix.

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1: Queen Bey, Bey Bey, Beyoncés Album B-Day feiert 20-jähriges Jubiläum und dazu gibt es eine ganz spezielle, teure Box für die Fans.
2: Die Box kostet einen knappen Taui, 1000 Dollar.
1: Was? Moment mal.
3: Die Frau verdient genug Geld.
2: Ich weiß.
1: Wie sollen sich das normale Leute leisten?
2: Leute, es ist eine handgefertigte Box aus massivem Kiefernholz mit grünem Samt ausgekleidet. Da sind keine Platten drin oder irgendwas. Da ist ein kleiner Trageriemen in Krokodillederoptik und es ist eine Box.
1: Sie da drin?
2: Nee.

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1: Ich bleib hier lieber bei Lilele und Lalala und ha, ha, ha, ha, ha, ja, mit Lloyd und Lil Wayne U. Das ist Home of Hip-Hop und R&B.

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1: 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Abschied nehmen.
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0: Teamplayer sein oder 500 Euro kassieren? Das ist die Entscheidung, die die Kandidaten hier bei Kiss or Steal am Kiss Contact treffen müssen. Hier bei Kiss or Steal, da hören wir immer wieder neu zwei Kandidaten, die sich das allererste Mal kennenlernen und dann so ein bisschen aushandeln müssen, ob sie verteilen. Und das Problem ist, vielleicht erzählt einer von denen die ganze Zeit nur Quatsch, hat sich eine Story ausgedacht, damit denn die andere Person denkt, oh ja, da wird auf jeden Fall geteilt, aber eigentlich wird dann die Schauspielperson 500 Euro für sich klauen. Das ist schon oft passiert und könnte auch wieder passieren. Hier mal ein Beispiel für euch, wie das so ablaufen kann hier bei Kiss or Steal.
2: Okay, also meine Töchter Mina und Ella, die wünschen sich gerne ein neues Zimmer mit Schreibtisch, da die Kleine auch nächstes Jahr in die Schule kommt und das wirklich sehr, sehr wichtig ist für Hausaufgaben. Die Große möchte auch Platz zum Malen haben und ich als Mama möchte den beiden natürlich jeden Wunsch erfüllen, so gut es mir möglich ist.
3: Ich will halt meinen kleinen Neffen, den Sili, halt eine kleine Freude machen und verzichte halt auf mich und meiner Freundin dafür und würde sagen, lass teilen halt, anstatt jetzt so zu machen, dass nur einer das Geld bekommt.
0: Entweder geht ihr beide mit 100 Euro raus, dann schreibt ihr mir das Wort KISS per WhatsApp, oder ihr probiert das Geld zu klauen und schreibt dann STEAL. Aber nur wenn eine Person hier STEAL schreibt, dann geht die Steal-Person mit 500 Euro raus. Weil wenn ihr beide Steal schreibt, dann 0 Euro für euch beide. Jetzt Kiss or Steal an den Kiss-Contact 030 2019 1717. Ich hab doch die Nachrichten bekommen.
4: Ich bin mir nicht sicher.
5: Oh, ich glaub schon.
4: Ich glaube,
5: ich
4: bei, beiden, bei beiden reichen 100 Euro safe nicht aus.
0: Happy End wäre doch, wenn beide wirklich Kiss geschrieben haben.
4: Ja, ja, safe. Das
0: jeder von
4: schön.
0: Euch kriegt einen Huni. Wäre super, aber... Ich sehe hier nicht zwei KISS.
4: Ich wusste es! Ich wusste es!
0: Hoffentlich hat eine Person KISS geschrieben, weil dann weil dann kriegt ja die andere Person, die STEAL geschrieben hat, kriegt dann diese 500 Euro. Aber das Ding ist, dass beide STEAL geschrieben haben. Elisa, dein Statement bitte jetzt.
2: Wie bitte? Mein Statement?
0: Ja.
2: Ja, mein Statement ist, dass ich Vollblut-Mama mit Leib und Seele bin und für meine Kinder natürlich alles rausholen will, was man rausholen kann.
0: Mamas sind gefährlich. Shahin, dein Statement zu deinem STEAL?
3: Mein Statement ist, mein Bruder hat es mir empfohlen, weil keiner KISS sagt, gefühlt. Und das teilt. Deswegen am Anfang wollte ich KISS sagen.
4: Mhm.
3: Und jetzt bin ich glücklicher, sagen wir es so.
0: So, was ist denn jetzt los mit euch, Kiss Nation? Macht doch auch mal mit hier bei Kiss or Steal. Aktuelle Codewort checkt ihr in der Kiss FM App, ist übrigens jeden Tag neu, deswegen nochmal checken und rüberschicken per WhatsApp. Und dann seid ihr mit im Topf drin und mit ein bisschen Glück geht's dann bei euch um eure 500 Euro hier bei Kiss FM.
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0: Hey, yo, Kiss FM, Kiss FM, Fam, Fam, Fam. Was geht ab? Carolina Franzi und Big Mo hier.
1: Kiss Nation, wir wissen ja, das Internet ist eine tolle Plattform für jegliche Menschen, die vielleicht nicht im Internet sein sollten. Bestes Beispiel, Kanye West. Wir haben ja schon die Erfahrungen gemacht auf Instagram und auf Twitter/X, dass er da vielleicht nicht unbedingt am Start sein sollte und auch schon ein paar Mal geblockt wurde. Und jetzt hat er einen neuen TikTok-Account.
0: Was?
1: Und da macht er Kanye-Things.
0: Oh nein, was macht er?
1: Rage Bates Finest.
2: Christian Wolf ist gebannt worden auf TikTok und Kanye West
0: ist wieder da.
1: Ja, und was passiert hier ist genau das richtige Stichwort, weil was passiert hier? Er macht einfach richtig Rage Bates.
3: This is my beautiful wife, Kim Kardashian West. Being that her name is no longer West. And my name is now only Ye. If we were ever to be together again, what would our name be?
4: Are you sad that you're no longer together, that you're divorced?
3: We'll always be together.
1: We'll always be together. Und er postet ein Kim Kardashian-Video nach dem anderen.
2: Also er postet nur Videos von seiner Ex-Frau auf seinem neuen TikTok-Account.
1: Ja, und von ihrer gemeinsamen Zeit und von der Hochzeit, Hochzeitsbilder, Videos, alles rum und dran. Aber die Captions, Leute, ich kann nicht mehr. Er schreibt drunter zum Beispiel, following back everyone that buys my hoodie. Link in Bio.
0: Was ist
1: Oder er schreibt sowas drunter wie, voll traurig, dass keiner meine Hoodies kaufen will. Link in Bio. Die ersten 10.000 Menschen, die ein Hoodie von mir kaufen, ich folge zurück. Also er will einfach nur seine Hoodies verkaufen und benutzt dafür seine Ex-Frau Kim Kardashian und macht einen auf Heartbroken und so weiter, während er mit seiner aktuellen Frau die ganze Zeit unterwegs ist. Würde ich auch fragen, was die dazu sagt. Oder ob sie vielleicht sogar das Konzept für diese TikTok sagt.
2: Will jemand meine alten Yeezys kaufen da draußen?
1: We don't do this.
2: I will follow you back.
1: Nein.
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1: 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Die meisten in Deutschland wollen einen festen Deckel für die Spritpreise. Fast 70% sprechen sich in einer neuen Forsa-Umfrage dafür aus, dass Benzin und Diesel nicht mehr über einen bestimmten Preis steigen dürfen. Und der Preisdeckel ist tatsächlich geplant. Spätestens ab Januar soll er kommen. Vorher gibt's nochmal einen Tankrabatt. Von Oktober bis Ende des Jahres soll Benzin und Diesel dadurch 17 Cent pro Liter günstiger werden. Die Bundesregierung hat den Gesetzentwurf dafür am Abend auf den Weg gebracht. Mehrere große US-Sender wollen Termine von US-Präsident Donald Trump vorerst nicht mehr gemeinsam fürs Fernsehen filmen. ABC, CBS, Fox News und NBC ziehen damit Konsequenzen. Denn Trump hatte andere Sender wie CNN, MS Now und Politico aus dem Weißen Haus ausgeschlossen. Normalerweise wechseln sich die großen Sender bei solchen Terminen ab und teilen dann ihre Bilder mit den anderen. Genau dieses System legen sie jetzt erstmal auf Eis. Sie sagen, eine Regierung dürfe Medien nicht ausschließen, nur weil ihr deren Berichterstattung nicht gefällt. Leider keine schöne Meldung gibt's vom Oktoberfest. Da ist am Abend ein Mitarbeiter bei einem Fahrgeschäft tödlich verunglückt. Der 52-Jährige stand wohl im Gefahrenbereich des Freefall Towers, als eine Gondel mit hoher Geschwindigkeit nach unten gefahren ist. Er wurde noch ins Krankenhaus gebracht, ist dort aber an seinen schweren Verletzungen gestorben. Dem größten Deal in Hollywood steht wohl nichts mehr im Weg. Paramount will Warner Brothers kaufen und damit auch HBO. Es geht da um Serien wie Game of Thrones, Fans, White Lotus und Harry Potter. Die letzten großen Probleme bei dem mehr als 110 Milliarden Dollar schweren Deal sind jetzt aus dem Weg. Mehrere US-Bundesstaaten haben ihre Klage nach einer Einigung zurückgezogen. Paramount will dann einen großen Streamingdienst

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0: Teamplayer sein oder 500 Euro kassieren? Das ist die Entscheidung, die die Kandidaten hier bei Kiss or Steal am Kiss Contact treffen müssen. Na, hier bei Kiss or Steal, da hören wir immer wieder neu zwei Kandidaten, die sich das allererste Mal kennenlernen und dann so ein bisschen aushandeln müssen, ob sie verteilen. Und das Problem ist, vielleicht erzählt einer von denen die ganze Zeit nur Quatsch, hat sich eine Story ausgedacht, damit denn die andere Person denkt, oh ja, da wird auf jeden Fall geteilt, aber eigentlich wird dann die Schauspielperson 500 Euro für sich klauen. Das ist schon oft passiert und könnte auch wieder passieren. Hier mal ein Beispiel für euch, wie das so ablaufen kann hier bei Kiss or Steal.
2: Okay, also meine Töchter Mina und Ella, die wünschen sich gerne ein neues Zimmer mit Schreibtisch, da die Kleine auch nächstes Jahr in die Schule kommt und das wirklich sehr, sehr wichtig ist für Hausaufgaben. Die Große möchte auch Platz zum Malen haben und ich als Mama möchte den beiden natürlich jeden Wunsch erfüllen, so gut es mir möglich ist.
3: Ich will halt meinen kleinen Neffen, den Sili, halt eine kleine Freude machen und verzichte halt auf mich und meiner Freundin dafür und würde sagen, lass teilen halt, anstatt jetzt so zu machen, dass nur einer das Geld bekommt.
0: Entweder geht ihr beide mit 100 Euro raus, dann schreibt ihr mir das Wort KISS per WhatsApp, oder ihr probiert das Geld zu klauen und schreibt dann STEAL, aber nur wenn eine Person hier STEAL schreibt. Dann geht die Stilperson mit 500 Euro raus, weil wenn ihr beide Stil schreibt, dann 0 Euro für euch beide. Jetzt Kiss or Steal an den Kiss Contact 030 2019 1717. Ich hab doch die Nachrichten bekommen.
4: Ich bin mir nicht sicher.
5: Oh, ich glaube schon.
4: Ich glaube,
5: ich
4: bei, beiden, bei beiden reichen 100 Euro safe nicht aus.
0: Happy End wäre doch, wenn beide wirklich Kiss geschrieben haben.
4: Ja, ja, safe.
0: Das jeder von schön. Euch kriegt einen Huni, wäre ja super, aber... Ich sehe hier nicht zwei Kiss.
4: Ich wusste es! Ich wusste es!
0: Hoffentlich hat eine Person Kiss geschrieben, weil dann... Weil dann kriegt ja die andere Person, die Steal geschrieben hat, kriegt dann diese 500 Euro. Aber das Ding ist, dass beide Steal geschrieben haben. Elisa, dein Statement bitte jetzt.
2: Wie bitte? Mein Statement?
0: Ja.
2: Ja, mein Statement ist, dass ich Vollblut-Mama mit Leib und Seele bin und für meine Kinder natürlich alles rausholen will, was man rausholen kann.
0: Mamas sind gefährlich. Shahin, dein Statement zu deinem Stil?
3: Mein Statement ist, mein Bruder hat es mir empfohlen, weil keiner Kiss sagt, gefühlt. Und das teilt. Deswegen am Anfang wollte ich Kiss sagen.
4: Mhm.
3: Und jetzt bin ich glücklicher, sagen wir es so.
0: So, was ist denn jetzt los mit euch, Kiss Nation? Macht doch auch mal mit hier bei Kiss or Steal. Aktuelle Codewort checkt ihr in der Kiss FM App, ist übrigens jeden Tag neu, deswegen nochmal checken und rüberschicken per WhatsApp. Und dann seid ihr mit im Topf drin und mit ein bisschen Glück geht's dann bei euch um eure 500 Euro hier bei Kiss FM.
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0: meinem Backseat.
1: Kiss FM, Home of Hip Hop und R&B, Carolina, Franzi und
2: Guten
1: Big
2: Morgen.
1: Mo hier.
2: Yes,
1: und wer ist noch da? WhatsApp Kiss Contact, hallo?
3: Yo, meine Lieben, hier ist Kontra K. Ihr hört Kiss FM und das ist meine neue Single Adrenalin 2.0.
1: Also das passt zu Kontra K und das klingt echt geil, das klingt auch nach Energie. Adrenalin 2.0 und das gibt's dir gleich auf Kiss FM.
2: Erster Vorgeschmack auf sein kommendes Album Aus der Asche. Es geht natürlich mal wieder um Durchhalten und Grenzerfahrung. Und er spielt am 2. Oktober im Deutschen Schauspielhaus in Hamburg und zwar mit Live-Orchester.
4: Richtig nice.
1: Und er kommt auch bald zu uns in die Morningshow, aber wann genau, stay tuned, das sagen wir euch noch. Ich hatte ein Erlebnis am Wochenende, weil welche Tiere liebt er so?
2: Wölfe, genau. Tiere.
1: Und wir hatten eine kleine Geburtstagstour von Minimo und waren halt hinter der behind the scenes im Zoo. Und da gab es eine Szene, ich war so nah wie noch nie an einem Wolf.
2: Okay.
1: Und bin da dann mit
2: aus einer Höhle?
1: Nein, die Gruppe ist vorgegangen, ich bin dann noch stehen geblieben, weil Minimo, ne, Baby Nummer 3, hat noch tiefefest geschlafen, stand da. Auf einmal kam denn dieser Wolf so richtig nah und ich hab die Aura. So ein Wolf hat so eine richtig krasse Aura, ich war so richtig geflasht. Gleichzeitig habe ich genau gesehen, wie dieser Wolf geschnüffelt hat, wie mein Baby da geschlafen hat. Das war so krass. Also wirklich, ich spüre diese Aura von den Wölfen, war wirklich anders krass.
4: Crazy.
1: Zeige gleich ein Video. Und Kontra K Adrenalin 2.0 gibt's gleich hier auf Kiss in der Playlist.
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0: alle wieder am Start hier in der Morning Show. Carolina ist back!
1: Was geht?
0: Franzi, auch back aus dem Wochenende. Und Big Mo hier. Und bald sind wir sowas von viel zu viele hier im Studio, wenn dann Zambra und Capital Bra hier alles übernehmen werden.
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0: Damals noch wieder Lila, dann kurze Pause und dann machen sie doch wieder gemeinsame Sache.
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0: Und es wird so abgefeiert, dass sie wieder back sind, dass wir gesagt haben, hier bitteschön, Kiss FM, Mike gehört euch, ihr könnt machen, was ihr wollt.
1: Und das Krasse bei den beiden ist ja, also die machen wirklich Takeover. Wir wissen nicht, was passiert, wir überlassen denen das Studio.
0: Ja, das ist ein bisschen crazy.
1: Das Ganze am Donnerstagabend ab 19 Uhr gehört Capital Bra und Zambra hier, unsere Mikrofone, unser Studio,
0: oh mein Gott,
1: unsere Playlist, oh alles, Gott, was sie wollen, dürfen sie machen, hier in diesem Studio drinne. Donnerstag ab 19 Uhr das große Takeover.
0: Ja, mehr müsst ihr eigentlich nicht wissen. Also Donnerstag 19 Uhr Takeover hier auf Kiss FM von Zambra und Capital Bra.
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0: Und jetzt stellen wir uns richtig drauf ein, Kiss Nation, oder was, auf das Takeover von Capi und Zambra diesen Donnerstag ab 19 Uhr. Hier sind sie jetzt in der Kiss Playlist mit Nummer 1.

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1: Weiß Bescheid. Brrrra.

0: kurze Frage, Kiss Nation. Was war eigentlich der dümmste Strafzettel, den ihr jemals bekommen habt? Carolina, Franzi und Biggie, die Big Mo hier, weil groß angekündigt von Carolina. Dümmster Strafzettel ever. Und
1: ich bin so gespannt.
2: Der hat mich so abgefuckt. Ich war letzte Woche im Anführungsstrichen Urlaub. Ich hatte Urlaub, ich war bei meiner Familie in Süddeutschland.
0: Ja.
2: Und in dem Zeitraum war auch das Konzert von Reezy. Und da habe ich ein Ticket bekommen, bin hingefahren, dachte, ey, komm, kostet nichts, kann ich ja auch mal ein bisschen hinfahren und so weiter, ein paar Leute wiedersehen. Schön.
0: Schön.
2: Aber Katastrophenlogistik, okay? Zur gleichen Zeit, am gleichen Ort, ist auch noch Apache-Konzert. Und ihr müsst euch das vorstellen, als ob die Uber-Arena in zwei geteilt wäre. Eine Hälfte ist Reezy, die andere Hälfte war Apache.
0: Das heißt, wusste ich nicht.
2: Krass. Unfassbar viele Menschen zur gleichen Zeit am gleichen Ort. Plus, da war auch noch, oder ist gerade Cannstätter Wasen, also so Rummel, alles Mögliche davon, halt so Oktoberfestmäßig. Auch nochmal unfassbar viele Menschen.
0: Wow.
2: Da gibt es zwei Parkhäuser gefühlt nur drumherum.
0: Oh.
2: Alles voll. Voll, voll, voll. Ich war eine Stunde auf einem Fleck, weil es weder nach vorne, nach hinten, nach links, nach rechts ging. Parkhaus voll. Dann hat der Mann vom Parkhaus gesagt, da gegenüber, da kannst du parken. Ich fahr hin. Und da war auch alles voll, natürlich. Aber andere Leute haben zweite Reihe geparkt, auf dem Gehweg geparkt. Und da habe ich einen Spot gesehen und dachte, Jackpot, ich stelle mich auch einfach jetzt so auf dem Gehweg. Da konnte eh keiner laufen, weil da war Baustelle noch drumherum. Also habe ich mich zwischen die Baustellenabsperrungen draufgestellt.
0: Ja, ja, klar.
2: Und es war wirklich, es ist kein Problem. Ich habe niemanden irgendwie
0: jetzt
2: im Straßenverkehr behindert. Gar nicht.
0: Ja.
2: Wirklich. Ich komme zurück, sehe diesen Zettel und dachte mir so, okay, war klar. 55 Euro.
0: Wow.
2: 55 Euro und die Uhrzeit, richtig schlau. 19.59 Uhr, wenn beide Konzerte um 20 Uhr beginnen und die ganz genau wissen, da kommt jetzt keiner, um kurz mal das Auto wegzuparken.
0: Wow,
2: ist das
0: ja,
2: teuer.
0: Stimmt, das ist
2: und das
0: schlau von
2: ist
0: denen.
2: So ein Abfuck. Stuttgart hat sowieso viel zu viele Blitzer. Da wirklich an jeder Ampel wirst du geblitzt. Ich fahre schon so vorsichtig, wie so ein richtiges Holzstück. Ja, wie, also als wäre ich noch nie in meinem Leben Auto gefahren. Und dann finde ich einen Parkplatz, war eh schon viel zu spät dran und dann kriege ich 55 Euro.
0: Was ist los mit Stuttgart? Carolina ist richtig sauer aus dem Urlaub
2: wiedergekommen, Franzi. Wenn du
0: Hilfe.
2: Geld ausgibst für zum Beispiel Apache oder Reezy plus 55 obendrauf für das für den Strafzettel. Bruder, damit kannst du einfach mal irgendwie schön 3-Tage-Trip nach Malle machen.
0: Dann fahr doch mit Fahrrad einfach hin. Oder laufen. Wie wär's denn damit?
2: Das waren 200 Kilometer, Bro.
0: Ja und? Hättest halt früher losgehen müssen oder irgendwie so.
2: Nee.
0: Okay, beruhigen wir uns alle ein bisschen, wenn wir Reezy hier spielen mit Sabia Keno.
2: Aber gibt ihr mir recht, dass es richtig dumm ist?
0: Ja, ja. Ist schon dumm. Ja.
2: Absolut dumm.
0: Das ist sehr dumm, ja.
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0: 57, Carolina ist am Start.
1: Big Mo
0: hier am Dienstag, 22. September und
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0: Michelle ist auch da, was geht?
3: Guten Morgen. In gut einer Woche soll es den neuen Tankrabatt geben. Um das noch zu schaffen, hat die Bundesregierung am Abend einen Gesetzentwurf auf den Weg gebracht. Dann soll die Energiesteuer auf Benzin und Diesel um knapp 17 Cent pro Liter gesenkt werden. Vom 1. Oktober bis zum Ende des Jahres. In einer neuen Forsa-Umfrage sind außerdem rund 2/3 für einen Spritpreisdeckel, damit Benzin und Diesel gar nicht erst über einen bestimmten Betrag steigen dürfen. Auch daran wird gearbeitet. Ein Datum oder Details gibt es aber noch nicht dazu.
0: Ja, wir können ja auch eine kleine KISS-FM-Umfrage machen. Mhm. Ist das Idiot oder ist das nervig, liebe Autofahrer? Könnt ihr euch immer ganz so äußern oder auch euren Dampf da ablassen per WhatsApp 030 20 19 17 17.
3: Nach der Wahl in Berlin sollen jetzt schnell die Gespräche starten. Die Linke will mit den Grünen und der SPD reden. Die ersten Gespräche könnten dann auch schon nächste Woche anstehen. Auch die CDU hält sich da aber noch eine Tür offen. Sie könnte auch mit Grünen und SPD eine Mehrheit bilden. Vorrang hat aber die Linke als Wahlsiegerin. Es ist schon wieder passiert. Eine KI hat in einem Test plötzlich echte Firmen gehackt. Oh. Diesmal geht es um Gemini, das ist die KI von Google. Die KI sollte eigentlich nur zeigen, wie gut sie Hackerangriffe erkennt, hat dabei aber selbst 3 echte Firmen gehackt. Mhm. In einem Fall hat Gemini einfach so lange Passwörter ausprobiert, bis eins davon gepasst hat. Die KI dachte wohl, die Firmen würden zu dem Test dazugehören. Als sie gemerkt hat, dass das nicht stimmt, hat sie von selbst aufgehört. Google sagt, genau solche Fälle zeigen, wie wichtig es ist, KI besser zu kontrollieren.
0: Ja, und vor allem nicht die KI ist ja das Schlimme, sondern die Menschen hinter der KI, die einfach das so mächtig machen. Nur mal so nebenbei gesagt.
3: Ikimel hat ein Birding-Date mit dem Nabu. In einem neuen TikTok-Video ist zu sehen, wie sie mit einer kleinen Gruppe unterwegs ist, Vögel spottet und dann auf einer Bingo-Karte abhakt.
4: Mein Name ist Ikimel und ich bin heute auf ein Birding-Date mit dem Nabu.
5: Ja, der Mäuseposort, der ist über uns gekreist.
6: Ich würde euch natürlich alle mal gerne auf ein Birding-Date einladen, aber wer mir konkret einfällt, sind meine kleinen Produzenten, die sonst immer nur in ihrem kleinen Kapuff sitzen.
3: Beim Birding geht es darum, einfach in der Natur zu sein und verschiedene Vögel zu beobachten.
7: Ich bin ein bisschen verstört gerade.
0: Weißt du, wieso? Wir sind doch immer auf der Suche nach neuen Dating-Möglichkeiten.
7: Ja, das schon, aber egal. Irgendwie habe ich gerade auch das Bild von Merkel mit den ganzen Vögeln im Kopf. Kennt ihr das noch?
0: Nein.
7: Das war ein Meme.
0: Ich denke mir nur, toll. Probiert's aus. Neue Dating-Methode, Baby. Bock auf Birding.

0: die verschwinden immer mehr. Es geht immer mehr Richtung Herbst. Guten Morgen, Kiss Nation. Carolina, Franzi, Biggie,
1: Biggie, Biggie. Good morning.
0: Es wird kälter. Ihr müsst euch noch wärmer anziehen, müsst noch mehr Fashion kaufen. Braucht dafür Geld und das kriegt ihr doch von uns. 500 Euro, wenn ihr schlecht drauf seid.
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0: Ich meine jetzt nicht die gute Laune, sondern ich meine eher den schlechten Charakter.
3: Yes, Sir. Lisa und Shahin haben sich dem großen Charaktertest gestellt. Beide wollen natürlich auf jeden Fall teilen, aber machen sie es auch wirklich?
4: Okay, also meine Töchter Mina und Ella, die wünschen sich gerne ein neues Zimmer mit Schreibtisch, da die Kleine auch nächstes Jahr in die Schule kommt und das wirklich sehr, sehr wichtig ist für Hausaufgaben. Die Große möchte auch Platz zum Malen haben und ich als Mama möchte den beiden natürlich jeden Wunsch erfüllen, so gut es mir möglich ist.
5: Ich will halt meinen kleinen Neffen, den Sili, halt eine kleine Freude machen und verzichte halt auf mich und meiner Freundin dafür und würde sagen, lass teilen halt, anstatt jetzt so zu machen, dass nur einer das Geld bekommt.
0: Entweder geht ihr beide mit 100 Euro raus, dann schreibt ihr mir das Wort KISS per WhatsApp. Oder ihr probiert das Geld zu klauen und schreibt dann STEAL. Aber nur wenn eine Person hier STEAL schreibt, dann geht die Stilperson mit 500 Euro raus. Weil wenn ihr beide Stil schreibt, dann 0 Euro für euch beide. Jetzt Kiss or Steal an den Kiss Contact 030 2019 1717. Ich hab doch die Nachrichten bekommen.
3: Ich bin mir nicht sicher.
1: Oh, ich glaube schon.
3: Ich glaube,
1: ich
3: bei, beiden, beiden reichen 100 Euro fake nicht aus.
0: Happy End wäre doch, wenn beide wirklich Kiss geschrieben haben.
3: Ja, safe. Das wäre
0: schön. Jeder von euch kriegt einen Huni, wäre ja super, aber... Ich sehe hier nicht zwei Kiss.
3: Ich wusste es! Ich wusste es!
0: Hoffentlich hat eine Person Kiss geschrieben, weil dann
3: kriegt... Was ist das für Geräusche von dir?
0: Weil dann kriegt ja die andere Person, die Stil geschrieben hat, kriegt dann diese 500 Euro. Aber das Ding ist, dass beide Stil geschrieben haben. Elisa, dein Statement bitte jetzt.
4: Wie bitte? Mein Statement?
0: Ja.
4: Ja, mein Statement ist, dass ich Vollblut-Mama mit Leib und Seele bin und für meine Kinder natürlich alles rausholen will, was man rausholen kann.
0: Mamas sind gefährlich. Shahin, dein Statement zu deinem Stil?
5: Mein Statement ist, mein Bruder hat es mir empfohlen, weil keiner Kiss sagt, gefühlt. Und das teilt. Deswegen am Anfang wollte ich Kiss sagen.
3: Mhm.
5: Und jetzt bin ich glücklicher, sagen wir es so.
0: Los, jetzt macht ihr auch mit. Ihr braucht das täglich neue Codewort und dann könnt ihr auch mitmachen. Im besten Fall bei Kiss or Steal. Franzi, wie lautet
1: Denkt
0: das
1: ihr euch wirklich auch jeden Tag so, ich würde es anders machen? Denkt ihr euch jeden Tag, wenn ihr das hört, ich würde ehrlich sein, ich würde durchziehen oder ich würde es zumindest schaffen, die andere Person zu überzeugen?
3: Ich glaube, ja. Ich würde schon mehr Franzi überzeugen.
1: Na dann könnt ihr es heute unter Beweis stellen und zwar mit dem Codewort KISS NATION an 030 2019 1717 und dann spielt ihr heute mit bei KISS or Steal.

0: Show mit Trance. Walk It Down hier auf KISS FM am Dienstag, 22. September. Carolina, Franzi und Big Mori, was geht ab?
1: Hattet ihr auch schon mal diesen einen Arbeitskollegen oder diese eine Arbeitskollegin, die nicht mehr bei euch gearbeitet hat, aber trotzdem immer noch wieder auf Arbeit gekommen ist? Und dann so gesagt hat, so, du machst das jetzt so und so. Ach so, nee, ich habe es immer so und so gemacht, als ich hier gearbeitet habe. So, kennt ihr diese Leute noch?
2: Warum macht man sowas? Aber ja, es gibt, ja.
0: Auch hier bei KISS? Hm? Was?
1: Na, es kommen schon öfter mal Leute, die hier früher gearbeitet haben und sagen dann so, ah, okay, und du machst jetzt die und die Sendung.
0: Ach, die macht es so? Ah, oh, okay. Mhm.
1: Naja, also The Weeknd ist auch so jemand.
0: Warum passt es so zu ihm?
2: Ja, ich finde auch. Es wundert mich nicht.
1: Warum The Weeknd dieser eine Kollege ist, das erkläre ich euch in 10 Minuten im Up-to-Date.
0: Gleich hier in der KISS-Playlist, Flashback-Vibes.

0: Alles hier.
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2: Ich habe eine gute und eine schlechte Nachricht. In Berlin ist es wirklich sehr fresh gerade, aber...
0: Ich habe einen Schal jetzt angezogen. Hoffentlich ist gut das erste Mal heute. Es geht los.
2: Ja, es wird ungemütlich, Leute. Zwiebellook ist da. Aber die Sonne kommt heute raus und sie bleibt den ganzen Tag. Deswegen wird es auf jeden Fall super angenehm. 19 Grad sind heute drin. In München, für alle, die auf dem Oktoberfest am Start sind, ey, packt eure Dirndl und eure kurzen, stabilen Lederhosen aus. Da ist heute auch den ganzen Tag die Sonne am Start, das Ganze aber nur bei maximal 17 Grad. Aber im Zelt ist ja warm, habe ich gehört.
3: Eben, viel zu warm.
0: Was machen wir eigentlich hier?
2: Ja, ich will nicht auf dem Oktoberfest sein.
3: Mein Dirndl hängt ready to go.
0: Meine Lederhose.
3: In meinem Kleiderschrank.
0: Es wurde lange nicht mehr benutzt, muss weit nach hinten graben, aber ich. Wollen wir uns einfach so anziehen hier im Studio, Franzi?
2: Macht.
3: Ich hab Todesbock.
2: Oh mein Gott, kommt ihr bitte morgen in Tracht?
3: Ich hab zwei, drei Tage nicht mehr getrunken. Ich bin richtig ready.
0: Vielleicht machen wir es am Donnerstag, am Kiss FM's Finest Tag.
2: Okay, let's go.
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0: More money, more haters, Summer Jam, Shireen David. Um 7.26 Uhr hier am Dienstag, 22. September, was geht ab, Kiss Nation? Und kennt ihr diese Kollegen? Die wurden zwar gekündigt, aber die kommen immer und immer wieder und haben auch immer irgendwie was zu sagen. Last, but literally never least. Up
1: to date. Ja, oder sie haben selber gekündigt, können aber nicht loslassen und tauchen ständig auf Arbeit bei euch auf und reden mit euch über die Arbeit.
0: Vor allem, wenn die selber gekündigt haben. Was wollen die denn noch hier?
2: Ja, lass so, einfach los.
1: Das macht jetzt, du machst das so, ja, ich habe hier auch mal gearbeitet. Ich habe es immer so und so gemacht. Ey, ist die Hand ja noch da? Wir waren krasse Bros. So. Das sind diese Leute. Und wisst ihr, wer genau so eine Person ist? The Weeknd. Ask me if I do this every day. I
2: said often.
1: Wie oft?
2: Wundert mich gar nicht. Wundert mich überhaupt nicht.
1: Wie oft haben wir in den letzten Jahren über das Karriereende von The Weeknd gesprochen?
0: Ja, sehr oft.
1: Er hat so oft gesagt, er will das The Weeknd-Kapitel beenden. Er will unter seinem bürgerlichen Namen auftreten. Er will das alles nicht mehr. Leute, diese Pläne haben sich geändert. Er sagt, dass er sich so inspiriert fühlt aktuell wie zu Beginn seiner Karriere und an ein Ende seiner musikalischen Laufbahn ist absolut nicht zu denken. The Weeknd hat gesagt, seine Konzerte, die Welttournee und vor allem auch die Zeit um seine gefloppte HBO-Serie The Idol.
2: Oh mein Gott, RIP.
1: War eine schwierige Zeit für ihn, die ihn an einen Rückzug haben denken lassen, aber er will nicht mehr verschwinden. Er macht jetzt eine längere Pause, sammelt ein bisschen Kraft und dann kommt er wieder. Und dann macht er genauso weiter wie vorher und auch als The Weeknd, nicht unter seinem bürgerlichen Namen.
0: Mann, einfach machen, ohne zu sagen, oh, ich werde es jetzt so machen. Mach einfach.
1: Es ist wie ich dir mal sage, ich höre auf mit Rauchen jeden Montag.
2: Und das ist so wie du immer sagst, du machst jetzt
0: Social Media.
2: Insta-Stories.
0: Ja,
1: und dann mach ich es doch nicht. The Weeknd ist, ich bin The Weeknd.
2: Jetzt ist es raus.
0: Das ist das Fazit hier auf Kiss FM. Franzi ist The Weeknd. I went deaf on it. Das gibt's gleich auf Kiss FM. I went deaf on it. French Montana, ever since you left me. Home of Hip-Hop und R&B nach Doechii. What it is, um 7.28 Uhr.

0: since you left me hier um 7.34 Uhr auf KISS FM. Carolina, Franzi und Big Mo hier. Guten Morgen.
1: Kardashian, ihr kennt das safe, ne? Ihr datet jemanden, seid richtig lovey-dovey auf Wolke 12.
0: Lovey-dovey.
1: Und dann macht diese Person diese eine kleine Kleinigkeit, die euch den allergrößten Ick gibt. Ich habe ein Video auf TikTok gefunden von der Creatorin It's Zibi. Und da hat sie die ganzen Kommentare mal vorgetragen. Ich gebe euch Beispiele.
2: Das ist so schrecklich, wenn das passiert.
1: Er hat geschrien, als der DJ gesagt hat, make some noise.
0: Aber der DJ sagt, make some noise. Und macht man noise.
1: Okay, warte, es geht weiter. Er hat Messi auf Instagram alles Gute zum Geburtstag gewünscht.
2: Oh Gott, ich schreie.
1: Er hatte ein KI-Bild von sich selbst als Bildschirmhintergrund.
2: Ja, alles mit KI geht nicht.
0: Da haben wir aber alle im Kopf so einen Freund, der das auch macht.
2: Ja, klar.
1: Vielleicht reagiere ich über, aber er hatte eine Klapphülle.
2: Klapphülle ist Major Egg, um ehrlich zu sein.
1: Er hat mich angeschrien und hatte dann ein Voice Crack. Und er folgt Instagram auf Instagram.
2: Oh Gott.
1: Das ist wirklich, ich check das zu 100%. Oh mein Gott.
0: Okay, aber ihr habt ja wahrscheinlich privat persönlich auch irgendwas, oder?
2: Ja, natürlich. Aber na, jetzt ohne, also mit with all my love. Aber eventuell hat mein Freund geblinkt auf dem E-Scooter.
0: Ich blink auch jedes Mal. Er ist heute Morgen wieder geblinkt.
2: Ich konnte nicht. Hä? Aber ich finde es auch gut, dass ihm Sicherheit im Straßenverkehr so wichtig ist.
0: Verstehe ich nicht.
1: Er hat sich vor der Spinne erschrocken und ich musste sie wegmachen.
2: Oh Gott, auch
1: nicht. Ich war echt so, komm, Prinzessin, ich mach's.
2: Okay, und jetzt du.
0: Weiß ich nicht. Ich mag nur auch keine Spinnen.
1: Hast aber du würdest nicht kurz aufschreien und so. Ha!
0: Weiß nicht, vielleicht auch, ja.
1: Nee, ich glaube nicht.
2: Was ist es denn bei euch, liebe Kiss Nation? Was gibt euch so, oder was ist the tiniest thing, das allerkleinste, was euch ein Ick gibt, okay? Und das Ganze machen wir natürlich hier mit ganz viel Humor. Ist natürlich nicht böse gemeint und mit all unserer Liebe.
0: Okay, ich überlege auch mal und ihr schickt was rum per WhatsApp an 030 2019 1717.

0: Wir testen euren Charakter.
1: Wenn ihr wirklich ehrlich seid, ihr könnt da teilen. Dann geht ihr beide mit 100 Euro raus oder ihr macht nur Fakey-Fakey.
0: Und ihr fallt reihenweise durch.
1: Da wurde von beiden Geschauspielern, die haben beides dir geschrieben.
0: Wo sind die ehrlichen Menschen in der KISS Nation?
1: Die Menschlichkeit ist wieder da. Ihr teilt wirklich. Mit Gesicht geht ihr raus, mit 100 Euro geht ihr raus. Geil.

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1: Gleich 8 Uhr und Michelle ist am Start. Guten Morgen.
3: Guten Morgen. Die meisten in Deutschland wollen einen festen Deckel für Spritpreise. Fast 70% sprechen sich in einer neuen Forsa-Umfrage dafür aus, dass Benzin und Diesel nicht mehr über einen bestimmten Preis steigen dürfen. Und über den Preisdeckel wird auch tatsächlich beraten. Vorher gibt's aber erstmal einen Tankrabatt. Benzin und Diesel sollen dadurch 17 Cent pro Liter günstiger werden. Damit dieser Rabatt zum nächsten Monat, zum 1. Oktober dann starten kann, hat die Bundesregierung den Gesetzentwurf dazu am Abend auf den Weg gebracht. Mehrere große US-Sender wollen Termine von US-Präsident Donald Trump vorerst nicht mehr gemeinsam fürs Fernsehen filmen. Es geht da um ABC, CBS, Fox News und NBC. Sie ziehen nämlich Konsequenzen, denn Trump hatte andere Sender aus dem Weißen Haus ausgeschlossen. Normalerweise wechseln sich diese großen Sender bei solchen Terminen ab und teilen ihre Bilder dann mit den anderen. Genau das machen sie jetzt aber nicht, um ein Zeichen für freie Berichterstattung zu setzen. Leider keine schöne Meldung vom Oktoberfest, da ist am Abend ein Mitarbeiter bei einem Fahrgeschäft tödlich verunglückt. Der 52-Jährige stand wohl im Gefahrenbereich des Freefall Towers.
1: Oh.
3: Dann ist eine Gondel mit hoher Geschwindigkeit nach unten gefahren. Er wurde noch ins Krankenhaus gebracht, ist dort aber an seinen schweren Verletzungen gestorben. Dem größten Deal in Hollywood steht wohl nichts mehr im Weg. Paramount will Warner Brothers kaufen und damit auch HBO. Es geht da um Serien wie Game of Thrones, Friends, The White Lotus und Harry Potter. Mehrere US-Bundesstaaten haben ihre Klage nach einer Einigung jetzt nämlich zurückgezogen. Dadurch kann es die Übernahme jetzt doch geben. Paramount will dann einen großen Streamingdienst erschaffen. Was dann aber ein Abo kosten soll, ist aber noch nicht bekannt.
1: Aber das ist noch gute Nachrichten dann für Nutzer, oder? Endlich nur ein Abo. Und nicht 1000 Milliarden?
3: Ja,
1: Abos.
3: Hoffentlich. Mal gucken, so Monopol kann ja auch immer schwierig sein.
1: So ein Abo kostet 100 Euro im Monat.
3: Das wäre blöd.
4: Ich würde es trotzdem bezahlen.
1: Habt ihr das gehört, liebe Abo-Firmen?

0: Uhr 10 am Dienstag, 22. September. Guten Morgen. Wir sind übrigens doppelt, triple, mehrfach live. Wir
1: ganz
0: sind
1: überfordernd.
0: Live bei Insta, machen da so einen kleinen Technik-Check. Und wenn ihr auch mit dabei sein wollt und gucken wollt, wie auch ein paar Sachen nicht funktionieren, so ganz ehrlich, ey, kommt rüber bei Instagram, kissfm.de, sucht ihr uns und dann bitte folgen nicht vergessen und dann dem Livestream abchecken. Und dann werden wir gleich auf eure Kommentare eingehen. Aber erstmal was anderes. Da gibt es so eine ganz Kleinigkeit. Die löst so einiges in euch aus und ihr denkt euch so, oh, Carolina fühlt es auf jeden Fall hart.
2: Ja, weil eigentlich seid ihr voll in love und eigentlich findet ihr die Person richtig toll.
0: Oh, so süß.
2: Bis diese Person diese eine kleine Kleinigkeit macht, die euch den allergrößten Ick gibt. Ist ein Trend auf TikTok und da gibt es so ein paar Beispiele. Zum Beispiel, vielleicht reagiere ich über, aber er hatte eine Klapphülle.
1: Ja, absolut nicht überreagiert.
0: Klapphülle ist so boomermäßig, oder?
1: Klapphülle ist, er hat sich das nicht ausgesucht. It's giving hope.
0: Ich bin dead und ich habe keine Klapphülle.
2: Ja, gut so. Dann hat jemand drunter geschrieben, er hat diese Bad Boys hier getragen. Dann ein Bild von diesen Sneakersocken, die eigentlich so Ballerinasocken sind. Der Boy kommt zu euch nach Hause, zieht seine Schuhe aus und hat diese Socken an.
1: Oh no.
2: Er hat aggressiv im Club gelipsynkt, aber mit falschen Lyrics.
1: Oh no, das ist meine Urangst.
0: Oh.
1: Den Song falsch oder den falschen Einsatz.
2: Oder er hat sein Bier verschüttet und dann seine eigene Hand geschlagen und gesagt, ich bin so dumm.
0: Okay, sehr crazy.
1: Aber auch ihr habt mega krasse, kleine, winzig kleine X. Zum Beispiel die Creatorin Jana-Beck, die hat einen, ich werde niemals drauf gekommen.
3: Wenn die so ein Getränk haben und da ist ein Strohhalm drin und dann versuchen sie so den Strohhalm so mit ihrem Mund zu catchen, aber kriegen es nicht so richtig hin, so,
0: au, au,
3: so diesen Move.
0: Au, und je besoffener man ist, desto schlimmer sieht's aus.
1: Und am Kiss Contact ist Lina. Lina, was ist denn der klitzekleinste Ick, der dir einfällt?
4: Ick for no reason. Ich weiß auch gar nicht warum, aber mit einem Rucksack rennen.
0: Man kann nicht normal mit einem Rucksack rennen.
4: Man kann das wirklich nicht. Deswegen trage keinen Rucksack. Lieber so eine Sporttasche an der Seite, aber
1: generell
4: kein Rucksack.
1: Rucksack, ja, schwierig. Ja, mhm.
0: Okay, ist akzeptiert.
1: Und wenn der dann so bounce hinten auf dem Rücken.
0: Ja, genau.
4: Ja.
0: Ja, aber wenn der Bus kommt und man hinrennen muss, dann ist halt so.
1: Generell so random.
2: Mo, hast du denn mittlerweile einen Ick gefunden?
0: Nee, weil ich bin mit allem d'accord.
2: Du akzeptierst alle Menschen,
0: ja,
2: so wie sie
0: genau
2: sind. Super.
0: Mir ist wirklich nichts eingefallen.
1: Okay, Mo.
0: Habt ihr denn irgendwas über euch, wo andere sagen würden?
2: Ey, es ist ein sehr guter Freund von mir, aber eigentlich sehr attraktiver Mann. Der hat eine Insta-Story gepostet und ich dachte, ich sehe nicht recht. Der ist in so ein Jump-House gegangen mit seinem Neffen und der hat löchrige Socken angehabt. Also er wusste, er geht dahin und er hat wirklich die ranzigsten Socken überhaupt angezogen. Da waren so Löcher drin, ich konnte seine einzelnen Zehen sehen.
0: Könnte ich sein.
2: Oh, nee, mach das nicht, bitte nicht.
1: Ich sag, durchkuratierter, ästhetischer Instagram-Feed. Wenn Männer von sich so Shooting-Bilder posten, Todes-Ick.
2: So Model-Bilder,
1: Todes-Ick.
0: Kiss Nation, wenn ihr auch so ein Ick habt, so ein Mini-Ding, was einiges bei euch auslöst, dann meldet euch auch gerne per WhatsApp 030 2019 1717. Und jetzt hier in der Playlist Gwen Stefani und Eve mit Rich Girl.

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2: Gleich The Weeknd in der Playlist. Der Mann, wir haben es eben schon vor einer Stunde festgestellt, der ist genauso wie eure Kollegen, die einfach nicht loslassen können. Die haben eigentlich gekündigt und die kommen immer wieder zur Arbeit und labern euch voll. Ihr habt die alle. The Weeknd ist einer von denen.
0: Gleich in der Playlist. The Weeknd featuring Daft Punk. Aber wenn man gekündigt hat selber, wieso kommt man denn wieder?
2: Also es gibt doch diese Leute. Es gibt die Leute, meistens haben sie so einen ganz lauten Autoschlüssel in der Hand.
1: Oh mein Gott.
2: Und dann kommen sie, dann sagen sie so, du machst das jetzt so. Also als ich hier gearbeitet habe, habe ich das so.
1: Es gibt halt Leute, entweder das krass an ihrem Ego, dass die nicht vermisst werden, oder die denken, die sind so krass und unentbehrlich, dass sie halt immer kommen müssen, um zu kontrollieren und zu gucken, ob es noch läuft ohne sie.
2: Und Leute. The Weeknd, der hat gesagt, er hört auf mit Mucke. Er hört auf unter seinem Künstlernamen The Weeknd. Jetzt hat er gesagt, ich mach doch weiter. Ich kann nicht loslassen. I will be back.
0: Die Musik ist ja gut, aber hör auf zu sagen, dass du aufhörst. Mach einfach weiter.
2: So.
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0: Wir machen ja auch einfach weiter Wetter und sagen nicht, ey, wir werden jetzt noch krasser Wetter machen für euch, Kiss Nation. Carolina Franzi, Big Mo hier, und Caro hat eine PowerPoint-Präsentation vorbereitet.
1: Ja, das Wetter wird krass. In Frankfurt, Sonne scheint, 19 Grad den ganzen Tag. Toll.
0: Mann.
1: Toll. In Köln auch. Nee, nicht so toll. Ich habe zu spät reingeschaut. Da sind viele graue Wolken unterwegs, teilweise ein bisschen Regen. Das Ganze bei maximal 18 Grad. Und in Berlin, toll. Toll, es ist gerade noch fresh. Nur 9 Grad, aber 19 Grad sind heute drin und den ganzen Tag Sonne.
0: Toll.
1: Toll.
0: Und wenn ihr noch mehr Infos wollt zu eurem Kiez, euer eigenes Kiss FM hören wollt, toll. Online hören uns, okay? 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Mehr als Freundschaft, alles gleich.
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0: Und wir sind jetzt wieder live hier on air, aber auch live im Videostream. Also wenn ihr immer noch nicht zugeguckt habt, macht das doch mal ganz kurz. Da machen wir eine kleine Radioshow auf Instagram, Insta Live. Check it out, kissfm.de. Da könnt ihr uns einmal folgen, aber auch das aktuelle Live angucken mit Carolina Franzi.
1: Was geht, Biggie, was
0: Biggie,
1: geht?
0: Big Mo hier. The List.
1: Heute ist der Tag der klitzekleinen X hier bei KissFM. Was gibt euch einen Ick beim anderen Geschlecht? Wir haben schon festgestellt, Sneakersocken sind ein Problem, Klapphüllen und mit dem Rucksack rennen. Aber was?
0: Was ist denn so schlimm, Mann?
1: Was sind die Top 3 unattraktivsten Hobbys bei Männern? Was haben Frauen gesagt? Was sind die Top 3 unattraktivsten Hobbys, die Männer haben können?
2: Bouldern.
0: Du hasst Boulder, wie kann man das hassen? Das ist so gut für den Körper.
2: Das ist so uncool.
0: Mann, Carolina.
1: Ich check absolut nicht, warum das... Also Sport ist super attraktiv.
2: Sport ja, aber Bouldern.
1: Bouldern ist nicht mit drauf, Carolina, muss ich dich leider enttäuschen.
0: Ja, wahrscheinlich zocken. Counter-Strike,
1: Gambling
0: Warcraft.
1: Auf Platz 2. Nicht schlecht.
0: Ach, so ein Gambling. Also
1: ja, genau.
0: Nicht dieses PC-Spielen, sondern...
1: Genau, Gambling im Sinne von...
0: Geld machen
1: genau,
0: hier.
1: Genau, Glücksspiel ist auf Platz 2.
0: Okay, auf Platz 1.
1: Gaming ist tatsächlich relativ beliebt sogar.
2: Hey. Ja, ich finde Gaming eigentlich auch ein bisschen nice.
1: Ja, Gambling auf Platz 2.
0: Wenn man so einen Stuhl sitzt und zunimmt, geil.
1: Was könntet ihr euch vorstellen, ist noch mit in den Top 3? Ich sag mal, es ist eine Sache, mit der haben auch komischerweise sehr viele Leute in Beziehung Probleme, wenn ihre Partner das machen. Nein.
0: Freundschaft pflegen mit dem anderen Geschlecht.
1: Nein.
2: Feiern gehen?
1: Nein,
2: Party?
1: Nein. Clubbing ist auf der 6. Nee, es ist noch etwas... Also es gibt tatsächlich sogar... Ich habe schon Frauen gehört, die gesagt haben, mein Freund darf das nicht machen in einer Beziehung.
2: Bro, ich... Wann war ich das letzte Mal in einer Beziehung? Ich weiß nicht, was
1: okay,
2: da für Regeln herrschen.
0: Ich gebe meiner Frau keine Verbote.
1: Es ist, ja, richtig. Ich gebe meinem Freund auch keine Verbote. Aber es gibt Leute, die finden das ganz furchtbar, wenn solche das in einer Beziehung machen. Es ist etwas... Es ist sehr privat. Es ist sehr privat.
0: Ach, Hobby. Auf Klo gehen?
1: Nein.
0: Vor dem anderen.
2: Wir reden über Hobby.
0: Ja, stimmt, ich war ganz woanders.
1: Okay, es ist so Internet, es ist sehr privat, es ist die mitgrößte Industrie der ganzen Welt.
2: Pornos
1: gucken.
2: Das ist ein Hobby?
1: Ist ein Hobby, also laut dieser Statistik, die ich gefunden habe, ist es auf Platz 3 der unattraktivsten Hobbys für Männer.
0: Aber nur auf Platz 3?
1: Nur auf Platz 3. Hey. Wir haben noch eine 1 und da würde ich sagen, Andrew Tate, um mal einen Namen reinzuwerfen, um euch auf die richtige Spur zu bringen.
2: Oh, also,
0: was macht er denn außer...
2: Was ist denn sein Hobby? Wer das Hobby?
0: War das nicht auch Pokerspieler oder so?
1: Nee, ist ein kranker Antifeminist und ein Frauenhasser.
0: Ja, aber ist ja kein Hobby, hoffentlich.
1: Nee, aber er hat etwas gegründet. Es umfasst Internetforen, Blogs, Videos. Männer fühlen sich da ganz wohl. Also,
2: keine Ahnung.
1: Schreckliche Männer.
0: Auflösen. Wir sind so dumm.
1: Die Manosphere ist auf der 1. Die Manosphere, also die Manosphäre.
0: Hä?
1: Ein... antifeministisches Netzwerk, was?
2: Andrew Tate, ist das ein Hobby?
1: Laut dieser Statistik ist es ein Hobby.
2: Ich dachte, Hobby ist sowas wie hier so, keine Ahnung, Briefmarken
0: Reiten
2: sammeln.
0: Und so.
1: Nee, tatsächlich.
2: Bouldern.
1: Auf der 1 ist die Manosphäre, auf der 2 Gambling, also Glücksspiel, auf der 3 Pornos.
2: Radfahren in kompletter Ausrüstung finde ich auch schwierig.
1: Nicht und auf dieser Liste.
0: Und auf der 4 und auf der 5?
1: Danach kommen Internetforen, danach kommt Grasrauchen, dann Klappen gehen. Krypto finde ich viel zu weit unten.
0: Krypto, okay.
1: Hätte ich gerne weiter oben. Anime, Drinking, Debating.
2: Anime finde ich toll.
0: Okay, ich glaube,
2: wenn Männer Animes gucken, finde ich
0: toll. Wir müssen nochmal all unsere Hobbys überdenken. Aber ein Hobby, das ist überhaupt gar nicht unsexy, Kiss FM hören. Another Lover. Jetzt gleich auf Kiss, Another Lover, Kehlani und Lil Wayne mit Another Lover gibt's hier gleich beim Home of Hip-Hop und R&B nach Ella May und Chris Brown jetzt hier um 8:32 Uhr. Guten Morgen.

0: immer noch. Wir machen eine kleine Radioshow auf Insta. Guck mal rüber. KissFM.de bei Insta klicken, zugucken, dabei sein. Und generell hier auch dabei sein für Hip-Hop, R&B-Musik oder halt für einen 500-Euro-Schein oder was?
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2: Vorausgesetzt, ihr habt so einen richtig beschissenen Charakter. Denn darum geht's bei Kiss or Steal, die ultimative Prüfung. Geht ihr gemeinsam mit einer völlig fremden Person glücklich händchenhaltend in den Sonnenuntergang und ihr teilt euch 100 Euro?
3: Ja.
2: Oder verarscht ihr und belügt ihr, dass sich die Balken biegen und klärt euch damit 500 Euro? Das ist Kiss or Steal, der große Charaktertest. Und Kolja und Sean haben wirklich, wirklich abgerissen in jeglicher Hinsicht.
4: Naja, ich kann gar nicht mehr so viel sagen. Ich habe alles gesagt. Es wird alles teurer, weißt du ganz genau. Ja, ich würde für meinen Sohn ausgehen, würde mit ihm in den Turm gehen. Also mir würden die 100 Euro reichen.
2: Sean, deine 10 Sekunden ab jetzt.
5: Ja, ich würde es halt nutzen für meine Meisterschulung, dadurch, dass halt, wie du schon gesagt hast, alles teurer ist. Und 100 Euro ist besser als nichts, würde ich jetzt mal so sagen.
2: Seht ihr also gleich, okay. Schickt uns jetzt okay. Kiss oder Steal an 030 20 19 17 17. Kolja hat sich entschieden, auf der guten Seite zu stehen. Kolja hat ein reines Herz und ein reines Gewissen. Die Frage ist nur, Sean, hast du das auch?
4: Oh, der ist viel zu leise,
6: Theoretisch ja.
2: Theoretisch, weil... Praktisch, nein! Nein, Sean!

0: 500 Euro, Kolja. Oh, du bist der wirklich Sieger der Herzen. Schon hättest du Kinder, wie das niemals passiert.
1: Danke, Caro.
2: Oh nein.
3: Hast du deinen Charakter, Sebastian?
0: Sogar die Arbeitskollegen.
4: Oh, ganz ehrlich, ich hoffe, du verkackst deine Prüfung, ey.
0: Sammer!
2: Oh nein.
0: Kolja, dich müssen wir leider entlassen aus der Leitung. Ja. Kolja, tschüss.
4: Ich leg auf, einfach tschüss.
5: Ich würd ja gerne sagen, du hast alles richtig gemacht, aber
0: mach's halt nicht.
5: Mach's halt nicht.
6: Wir wollen heute wieder eine neue Runde spielen. Kiss or Steal. Geht es um eure 500 Euro für euch alleine oder ihr seid gute Menschen und dann gehen beide Kandidaten mit jeweils 100 Euro raus. Und ihr braucht ein täglich neues Codewort und das lautet Kiss Nation. Kiss Nation!
0: An 030 2019 17 17. Und wenn ihr schon dabei seid, euer Handy in die Hand nehmt, dann kommt ihr bitte auch noch schnell bei Instagram in unseren Livestream rein. Da droppen wir das Codewort auch noch diverse Male.
6: So, und wir haben jetzt Musik für euch von Sierra Goodies und jetzt gehen wir wieder rein in den Videostream, wo wir live sind auf Instagram. Ja. Da hat René Matthias gerade geschrieben, guten Morgen aus Bayern, ich höre euch immer.
0: Oh, geil! Cool.
6: Also kommt darüber in den Stream, kissfm.de bei Insta suchen und dann rein da!

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0: Kölner Boy auf Kiss mit Die Die und wir sind immer noch Multi-Live. Live hier auf Kiss FM aus dem Kiss Tower in Berlin City. Und live auf Instagram.
1: Als ob man in so mehreren Welten lebt.
0: Wir sind wirklich in mehreren
1: Welten. In der Matrix hier, in der Matrix da.
0: Wenn ihr euch immer gefragt habt, was machen Radiomoderatoren, wenn die Musik läuft? Wir sind im Livestream auf Instagram. Yes. Also kommt noch rein, da geht einiges ab. Wir haben schon mit den Leuten telefoniert. Wir kommunizieren mit denen. Ihr könnt quasi die kleine Insta-Radioshow mitgestalten. KissFM.de klicken, rein und jetzt geht's weiter hier.
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0: Mit Michelle, was geht ab?
3: Guten Morgen. In gut einer Woche soll es den neuen Tankrabatt geben. Um das noch zu schaffen, hat die Bundesregierung am Abend einen Gesetzentwurf auf den Weg gebracht. Dann soll die Energiesteuer auf Benzin und Diesel um knapp 17 Cent pro Liter gesenkt werden. Vom 1. Oktober bis zum Ende des Jahres. In einer neuen Forsa-Umfrage sind außerdem rund 2/3 für einen Spritpreisdeckel, damit Benzin und Diesel gar nicht erst über einen bestimmten Betrag steigen dürfen. Auch daran wird gearbeitet. Ein Datum oder Details gibt's dazu aber noch nicht. Es ist schon wieder passiert. Eine KI hat in einem Test plötzlich echte Firmen gehackt.
0: Das interessiert mich. Ich höre zu.
3: Diesmal geht es um Gemini. Das ist die KI von Google. Die KI sollte eigentlich nur zeigen, wie gut sie Hackerangriffe erkennt, hat dabei aber selbst 3 echte Firmen gehackt. In einem Fall hat Gemini einfach so lange Passwörter ausprobiert, bis eins gepasst hat. Google sagt, genau solche Fälle zeigen, wie wichtig es ist, KI besser zu kontrollieren.
1: Habt ihr das Video gesehen von dieser Frau, die aufgestanden ist bei dieser Konferenz, wo es um KI ging? Ich glaube, von Canva, von dem Präsentationstool.
0: Was? Nee, was denn?
1: Die ist aufgestanden, ist auf einen Stuhl gestiegen und hat gesagt, ihr macht uns alle das Leben zur Hölle.
4: Diese Rothaarige oder sowas?
1: Die wurde auf jeden Fall abgeführt. Ich weiß nicht, welche Haarfarbe sie hatte, aber sie hat gesagt, so, ihr sagt, ihr macht es für die Menschen, aber ihr macht es gegen die Menschen. Und ist voll crashout gegangen da.
0: Also da kann man sich noch richtig, ich könnte auch ewig weiter drüber reden. Da wird ja jetzt an einem roten Knopf diskutiert.

0: Stanford Prison Experiment von 1971. Damals musste der Versuch schon nach 6 Tagen abgebrochen werden, weil die Situation komplett eskaliert ist. Dazu gibt es auch einen Film mit Moritz Bleibtreu von 2001. Das Experiment ist bis heute sehr umstritten und Netflix steht jetzt auch in der Kritik. Starttermin der Show ist der 21. Oktober.
1: Wir haben ja gerade eben darüber gesprochen, in welche Reality-Show wir gehen würden.
2: Aber die Leute wissen doch, was sie gefilmt werden. Also als ob die dann jetzt hier Unmenschliches machen. Oder passiert das denn trotzdem?
0: Naja, damals ist es ja auch dann trotzdem passiert.
1: Genau, das wird auch irgendwann begleitet. Gehst du halt komplett, dein Gehirn geht auf Survival-Modus.
2: Crazy. Aber das wollen doch die Menschen sehen, verdammt nochmal.

0: Es ist 9:09 Uhr, Carolina, Franzi und Big Mo hier und ab 14 Uhr dann wieder unser Gianluca live am Nachmittag, der jetzt auch gerade im Videostream drin ist und uns beleidigt. Und wenn ihr das sehen wollt.
1: Gianni, du kannst nur nicht ertragen, dass wir hier einfach die Fakten auf den Tisch hauen, nämlich, dass wir wahrscheinlich die bessere Bolo machen.
0: Ja, das ist ein Thema gerade im Video-Livestream auf Instagram, also wir sind Multi-Live, wie ich so gerne sage, deswegen kommt mal unbedingt weiterhin noch rein, solange wir noch da sind. Wir sind jetzt nicht mehr lange unbedingt da. Also los, schnell, kissfm.de bei Instagram suchen und dann seid ihr im Livestream auch dabei. Aber jetzt sind wir hier live auf KISS und X. Es geht um X. Carolina, Franzi und Big Mo hier. Guten
2: Hello.
0: Morgen.
2: KISS Nation, ihr datet eine Person über einen längeren Zeitraum. Das ist der perfekte Mensch für euch. Sieht wunderschön aus, von innen und von außen. Ihr seid einfach auf Wolke 100.
0: 100.
2: Und dann macht diese Person eine kleine Kleinigkeit, die euch den allergrößten Ick gibt. Die Frage ist nur, was ist es bei euch? Ich habe ein TikTok dazu gefunden und die Kommentare darunter, ich sterbe.
1: Die enttäuschen nicht, wirklich.
2: Er hat geschrien, als der DJ gesagt hat, make some noise.
0: Ja, was voll schlimm, wenn der DJ das sagt und keiner hört darauf.
2: Er hat eine Push-Benachrichtigung von Shein bekommen.
1: Oh Gott, um Gottes Willen.
2: Er folgt Instagram auf Instagram.
0: Okay, das ist wirklich strange, wenn es wirklich so sein sollte.
2: Er hat Messi auf Instagram alles Gute zum Geburtstag gewünscht. Er hat ein KI-Bild von sich selbst als Batman auf seinem eigenen Handy als Hintergrund.
0: Als Batman. Geil, das mache ich.
1: Auch sehr schön finde ich, er hat das Wort Hashtag im Real Life benutzt.
2: Oh mein Gott.
1: Er kommt nach Hause und sagt Hashtag müde.
0: Hashtag lass ihn doch, okay?
1: Was sagt ihr denn? 030 20 19 17 17. Was findet ist ihr so ein ganz kleiner Mini-Ick, aber der einfach viel auslöst?
3: Wenn so ein Typ wirklich nur Reis und Hühnchen oder irgendwie nur Dino-Nuggets mit Ketchup oder so isst und sonst gar nichts.
0: Hä, Dino-Nuggets sind doch voll cool.
1: Aber ich kann das verstehen, dass das irgendwie ein Ick gibt, wenn...
2: Oh nee, Ick ist, wenn er sich so nur von KFC
1: so
2: und so ernährt.
1: So eine Hilflosigkeit in der Ernährung, kann ich schon verstehen.
4: Guten Morgen, ihr Zaubermäuse. Also hey. Wir finden ganz, ganz schlimm, wenn Männer mit weißen Tennissocken am besten noch bis in die Kniekehlen gezogen und dann dazu Sandalen tragen. Das geht gar nicht.
0: Ja, ist es nicht wieder... Hat es wieder ein bisschen Stil?
2: Nein, warte, Hot Take.
0: Style Check mit Carolina.
2: Hot for no reason. Weiße Socks, hochgezogen und dann Schlaps.
1: Ja, die Letten dazu.
2: Und dann eine kurze, so eine Basketballhose dazu, Hoodie. Ja.
0: So.
2: Oh mein Gott.
1: Und noch eine Cappy falsch rum.
2: Nein, das muss nicht sein. Aber aber auch so schräg. Ne?
0: Nee, so gerade
1: oh
0: nach
1: mein
0: hinten.
1: Gott, nicht Ollie Kickflip cool. Schräg nach hinten, nein.
2: Umgedreht. Aber Socken in Schlaps und Basketballshorts dazu.
0: Also welche kleinen Eigenschaften, die eigentlich gar nicht so schlimm sind für andere, geben euch so einen richtig krassen Ick, wo ihr euch denkt, nee, das geht überhaupt gar nicht. Vielleicht fällt euch auch irgendwas ein. Jederzeit gerne WhatsAppen. 030 20 19 17 17 oder halt hier im Video-Livestream bei Insta reinschreiben auf kissfm.de.

0: wir ein bisschen eskalieren im Stream auf Instagram. Ja, wir haben ein bisschen Kiss-Merch ausgepackt. Das nächste Spiel von Hertha. Die Pfeife ist auch mit am Start. Carolina ist diese Pfeife.
1: Ich bin die beste Pfeife der Welt.
0: Wie heißt das Ding?
2: Ratsche.
0: Ratsche Mo. Und Franzi, was hast du?
2: Ha, ho, he, Hertha BSC.
0: Okay, also
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0: Dann mal ein kleiner Pfeif-Wetter-Check von und mit Carolina.
1: In Berlin ist den ganzen Tag richtig viel Sonne angesagt. Das Ganze bei bis zu 19 Grad. Ab und zu kommen ein paar Wolken dazu, aber die sind harmlos. In Köln. Ich bin immer stets vorbereitet.
0: Warum ist es so?
1: Ja, mein Handy hängt gerade ein bisschen. In Köln ein Mix aus Sonne und Wolken, das Ganze bei bis zu 19 Grad. Und in München, für alle, die auf dem Oktoberfest unterwegs sind, auch ein Mix aus Sonne und Wolken, das Ganze bei 17 Grad. Aber no worries, friends, mit dem einen oder anderen Gläschen Apfelschorle. Und im Zelt ist es ja sowieso warm.
0: An dieser Stelle Kiss Nation in München oder einfach die Oktoberfest erleben. Bitte mal ein bisschen Feedback geben, wie es so war. Erzählt mal, wir wollen mit euch darüber quatschen. Ich hätte gerne ein bisschen Oktoberfest-Vibes, weil wir sind halt hier in Berlin und ich spüre das zu wenig hier. Und ich
1: auf dem Alexanderplatz ist safe auch ein bisschen.
2: Ja, im Hofbräuhaus, da könnten wir auch gerne mal hingehen, wenn du das hast.
0: Ich würde es gerne ein bisschen mehr erleben, deswegen meldet euch gerne. 030 20 19 17 17, 17 per WhatsApp und gleich in der Playlist. Beautiful von Snoop Dogg und der Gang hier auf Kiss FM.
3: Oh. Ihr hört Kiss FM, ihr seid die Kiss Nation. 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
4: Ich bin Nisi 19.
3: Woher kommst du?
4: Ich komme aus Berlin-Charlottenburg.
3: Was sind deine Roots?
4: Meine Roots sind aus Palästina.
3: Was geht bei dir tagsüber?
4: Tagsüber bin ich am Arbeiten, Musik machen oder mit Familie.
3: Was geht bei dir nachts?
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4: Meine Message an die Leute da draußen ist, das Leben ist kein Spaß, gibt auch Risiken und Nebenwirkungen. 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

0: Was geht ab, Kiss Nation? Und kennt ihr diese Kollegen? Die wurden zwar gekündigt, aber die kommen immer und immer wieder und haben auch immer irgendwie was zu sagen.
1: Last but literally never least.
2: Up to date.
3: Ja, oder sie haben selber gekündigt, können aber nicht loslassen und tauchen ständig auf Arbeit bei euch auf und reden mit euch über die Arbeit.
0: Vor allem, wenn die selber gekündigt haben. Was wollen die denn noch hier?
4: Ja, lass so, einfach los.
3: Das macht jetzt, du machst das so, ich habe hier auch mal gearbeitet. Ich habe es immer so und so gemacht. Ey, ist die Hand ja noch da? Wir waren krasse Bros. So. Das sind diese Leute. Und wisst ihr, wer genau so eine Person ist? The Weeknd.
5: Ask me if I do this every day. I said
4: often. Wie oft? Gar nicht. Wundert mich überhaupt nicht.
3: Wie oft haben wir in den letzten Jahren über das Karriereende von The Weeknd gesprochen?
0: Ja, sehr oft.
3: Er hat so oft gesagt, er will das The Weeknd-Kapitel beenden, er will unter seinem bürgerlichen Namen auftreten, er will das alles nicht mehr. Leute, diese Pläne haben sich geändert. Er sagt, dass er sich so inspiriert fühlt aktuell wie zu Beginn seiner Karriere und an ein Ende seiner musikalischen Laufbahn ist absolut nicht zu denken. The Weeknd hat gesagt, seine Konzerte, die Welttournee und vor allem auch die Zeit um seine gefloppte HBO-Serie The Idol.
4: Oh mein Gott, RIP.
3: War eine schwierige Zeit für ihn, die ihn an einen Rückzug haben denken lassen. Aber er will nicht mehr verschwinden. Er macht jetzt eine längere Pause, sammelt ein bisschen Kraft und dann kommt er wieder. Und dann macht er genauso weiter wie vorher und auch als The Weeknd, nicht unter seinem bürgerlichen Namen.
0: Mann, einfach machen, ohne zu sagen, oh, ich werde es jetzt so machen. Mach einfach.
3: Es ist wie ich dir mal sage, ich höre auf mit Rauchen jeden Montag.
4: Und das ist so wie du immer sagst, du machst jetzt
0: Social Media.
4: Insta-Stories.
3: Ja, und dann mach ich es doch nicht. The Weeknd ist, ich bin The Weeknd.
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0: 9.37 Uhr am Dienstag, 22. September. Kiss Nation, liebt ihr euch? Es ist wichtig, sich zu lieben, ja? Carolina, Franzi, Biggie, Big Mo hier auf
1: Ganz
0: Kiss. Guten Morgen.
1: Ganz wichtig, dass ihr euch liebt. Nur nicht so doll wie Jason Derulo. Der hat nämlich bei seinem Konzert in den USA eine 10-minütige Zugabe gegeben von Savage Love in der Piano- und A Cappella- und Balladenversion. Und das Ding, es hat einfach nicht mehr aufgehört. Die Kommentare bei TikTok sind, ey, ich bin auf Klo gegangen, kam wieder, er war immer noch dabei.
0: Wie lange? 10 Minuten?
1: 10 Minuten, und nur jetzt? Savage Love.
0: Und jetzt hören wir die kompletten 10 Minuten hier. Also das Best of. Aber 10 Minuten?
2: I think he's finally done.
0: Finally done.
2: No, he's not.
3: We're done.
0: Ich habe ja gesagt, es ist wichtig, sich zu lieben, aber, Bro, aber so doll wie Jason Derulo, ich weiß
4: ey,
0: ja nicht.
4: Es ist jetzt auch nicht I Will Always Love You von Whitney Houston oder Purple Rain von... Oh. von
0: nein,
2: Savage Love.
4: Wie savage war die Love? Bro, chill. Das ist jetzt kein Meisterwerks-Song gewesen.
1: Oh Mann, Jason Derulo, er hat ja auch seinen Sohn nach sich benannt. Ist ja auch klar, dass er 10 Minuten Zugabe gibt von seinen komischen Party-Tracks.
4: Er singt ja auch jeden Song, beginnt er mit seinem eigenen Namen. Ja, damit es jeder weiß.
0: Ja, aber Jason Derulo weiß auch, dass ein Radiosender namens Kiss FM ihn mal gechased hat, auf Mallorca, als ein Bierkönig aufgetreten
4: oh mein
0: ist.
4: Gott.
0: Und wir waren bei ihm und haben noch mit ihm gechillt und ich habe ihn Wackelkontakt auf Englisch singen lassen.
4: Richtig.
0: Also sehr wild.
4: Du hast es ihm übersetzt.
1: Ja, check die Stories gerne nochmal, die kriegt ihr im Highlight bei uns bei Instagram. Wir haben gleich Jason drin in der Playlist, aber nicht
0: mit Savage Love, sondern Jason Derulo mit Riding Solo, weil es ist Jason Derulo.
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1: mit Michelle. Die meisten in Deutschland wollen einen festen Deckel für Spritpreise. Fast 70% sprechen sich in einer neuen Forsa-Umfrage dafür aus, dass Benzin und Diesel nicht mehr über einen bestimmten Preis steigen dürfen. Und über den Preisdeckel wird tatsächlich beraten. Vorher gibt's aber noch einen Tankrabatt. Benzin und Diesel sollen dadurch 17 Cent pro Liter günstiger werden. Damit der Rabatt zur nächsten Woche, zum 1. Oktober, starten kann, hat die Bundesregierung den Gesetzentwurf dazu am Abend auf den Weg gebracht. Mehrere große US-Sender wollen Termine von US-Präsident Donald Trump vorerst nicht mehr gemeinsam fürs Fernsehen filmen. ABC, CBS, Fox News und NBC ziehen damit Konsequenzen, denn Trump hatte andere Sender aus dem Weißen Haus ausgeschlossen. Normalerweise wechseln sich die großen Sender bei solchen Terminen ab und teilen ihre Bilder dann mit den anderen. Genau das machen sie jetzt nicht, um ein Zeichen für freie Berichterstattung zu setzen. Leider keine schöne Meldung vom Oktoberfest. Da ist am Abend ein Mitarbeiter bei einem Fahrgeschäft tödlich verunglückt. Der 52-Jährige stand wohl im Gefahrenbereich des Freefall Towers. Dann ist eine Gondel mit hoher Geschwindigkeit nach unten gefahren. Er wurde noch ins Krankenhaus gebracht, ist dort aber an seinen schweren Verletzungen gestorben. Iggy Mel hat ein Birding-Date mit dem Nabu. In einem neuen TikTok-Video ist zu sehen, wie sie mit einer kleinen Gruppe unterwegs ist, Vögel spottet und auf einer Bingo-Karte abhakt.
2: Mein Name ist Iggy Mel und ich bin heute auf ein Birding-Date mit dem Nabu.
3: Ja, der Mäusebusard, der ist über uns gekreist.
2: Ich würde euch natürlich alle mal gerne auf ein Birding-Date einladen, aber wer mir konkret einfällt, sind meine kleinen Produzenten, die sonst immer nur in ihrem kleinen Kapuff sitzen.
1: Beim Birding geht es darum, einfach in der Natur zu sein und verschiedene Vögel zu beobachten.
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4: Happy Dienstag, Leute. Emi heute für euch am Start. Und jetzt würde ich sagen, sind wir so richtig angekommen in der Arbeitswoche. Aber macht gar nichts. Die Playlist hier auf KISS carried uns da nämlich durch. Und wir starten mit einem Girl, das noch ja relativ Newcomerin ist, aber gerade dabei ist, immer größer zu werden. Sie war als Support-Act von Crow unterwegs und geht jetzt im Januar auch selbst auf Tour. Quer durch Deutschland, ist natürlich auch in den ganzen großen Städten, aber auch in kleineren unterwegs, wie Hannover zum Beispiel. Checkt das mal ab. Es geht um das Girl Anaïs. Bevor sie aber auf Tour unterwegs ist, hören wir sie hier bei mir auf KISS. Das ist sie mit Ciao Bibi. Let's go!

0: Asha mit Kissing Strangers hier für euch auf Kiss FM. Das ist euer Dienstag mit mir, Emi. Und Leute, ich sag mal so, das hier ist eure Chance auf 500 Euro. Ihr müsst halt nur einen scheiß Charakter haben.
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1: Ja, Leute, und ich bin nicht am Joken. Nee, es geht darum, seid ihr gute Menschen oder seid ihr schlechte Menschen? Teilt ihr das Money für 100 Euro oder stiehlt ihr es, um 500 Euro ganz alleine einzusacken? Ihr entscheidet selbst über euer Image in der Kiss Nation. Und wir hören mal rein, wie Hani und Amira bei dem Charaktertest abgeschnitten haben, wie ehrlich sie waren in Big Mo's Morning Show.
2: Hi Amira, du, lass uns einfach am besten gemeinsam einen Weg gehen und sagen, hey, du kriegst deinen Teil, ich krieg meinen Teil, nicht so gierig sein, dann hast du 100 Euro Taschengeld, ich habe 100 Euro zusätzlich noch für mein Rad und so können wir gemeinsam wenigstens hier als Gewinner rausgehen.
3: Also ich hätte auch kein Problem damit zu teilen, weil ich habe das noch nie gemacht und ich bin irgendwie voll aufgeregt und ich hätte lieber etwas anstatt gar nichts. Also ich hätte kein Problem, wenn wir teilen würden.
4: Habt ihr vertrauensvolle Jobs, ihr beiden? Oder wart ihr mal Vertrauensschüler in der Schule? Oder?
3: Ja, also ich bin Erzieherin und ich bin auch gerade auf Arbeit.
4: Ah, okay. Erzieherin. Da hat man ja einen moralischen Kompass.
3: Ja, das stimmt.
2: Ich bin Bankerin und ich bin aber auch gleichzeitig Frauenbeauftragte in der Bank.
5: Jetzt schreibt mir Kiss or Steal. Wenn ihr beide Kiss schreibt, dann wirklich so, wie wir es hier erwarten. Ihr werdet das Geld teilen, jeder kriegt einen Huni. Wenn ihr beide aber Schauspieler und Steal schreibt, geht die beide leer aus. Aber wenn einer Kiss schreibt und einer Steal, dann wird ja diese böse Steal-Person mit 500 Euro belohnt. Kiss or Steal jetzt an den Kiss-Contact. Das ging sehr schnell sogar. Direkt.
4: Also sind schon da.
5: Während ich erklärt habe mit Kiss or Steal, ist es ja schon eingegangen.
4: Oh Gott.
5: Und wir haben es ja auch mit dem Job gehört, ne? Erzieherin und Frauenbeauftragte auf der anderen Seite. Und ich muss nicht länger auf die Folter spannen. Wir haben hier ein Steal.
4: Nein, oh Mann. Oh Mann.
5: Und bedeutet, wenn die andere Person jetzt Kiss geschrieben hat, dann würde ja die Steal-Person hier mit 500 Euro rausgehen.
4: Ja,
5: aber
4: das
5: Ding ist hier an beide Steal geschrieben.
4: Oh nein. So viel zum moralischen Kompass.
5: Hoffentlich haben die Kinder das nicht gehört.
4: Ist wirklich so.
5: Ja, Honey, was sagst du jetzt dazu?
2: Scheiße gelaufen.
5: Und Amira, was sagst du dazu?
3: Ja, man muss gucken, wo man bleibt, ne?
5: Ja, stimmt auch
4: du,
5: wieder.
4: Du frisst oder stirb.
5: 0 Euro, gar nichts für euch, weil ihr euch beide beklauen wolltet.
1: Leute, und wenn ihr jetzt sagt, nein, Mann, ich bin wirklich ein guter Mensch, ich würde teilen, ich will der Kiss Nation beweisen, dass es noch gute Menschen da draußen gibt. Ihr müsst nur das neue Codewort an den Kiss Contact schicken, um in der nächsten Spielrunde dabei zu sein. 030 2019 1717 und das Codewort lautet Kiss Nation.

0: Das ist euer Dienstag hier auf Kiss FM. Ich bin Amy und als nächstes habe ich einen Track für euch in der Playlist von dem Girl Jennifer Lopez. Und sie hat damit auf jeden Fall ganz klar gemacht, wie für sie eine Beziehung funktioniert und wofür sie überhaupt nicht zu haben ist. Sie hat deutlich gesagt, ey, ich bin nicht deine Mutter, ich werde auf gar keinen Fall immer wie selbstverständlich deine Wäsche machen oder selbstverständlich den ganzen Tag in der Küche stehen. Werde ich nicht machen, ich bin nicht deine Mutter. Und ich sag ehrlich, selbst Mütter müssen das eigentlich nicht mehr machen. Wir haben ja heute so ein bisschen das Tagesthema X bei Beziehungen oder wo man bei anderen Leuten irgendwie ein Ick kriegt, wenn man das mitkriegt. Und ich sag ehrlich, für mich ist auch ein absoluter Ick, wenn ich mitbekomme, dass irgendwie so ein gestandener Typ, der irgendwie über 20 auf jeden Fall schon ist, immer noch nach Hause fährt, um Wäsche machen zu lassen oder nicht alleine ordentlich seine Wohnung putzen kann. I don't know. Es gibt so ein Alter, meiner Meinung nach, da muss man gewisse Sachen auch selbst geschissen kriegen und kann nicht erwarten, dass das immer noch die Mütter machen müssen. I'm sorry.
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1: Sido mit Issa hier für euch auf Kiss FM. Damit Happy Dienstag, Leute. Emi für euch am Start. Und ich muss ja sagen, ne, bei so einem Arbeitstag, was absolut dazugehört, sind so kurze Quatschpausen mit den Kollegen. Und die können ja häufig ultra hilfreich sein, weil man sich halt über so die alltäglichen Dinge austauscht. Und ich dachte mir, ich reiche euch heute auch mal etwas Wissen weiter, das wir uns gestern in der KISS-Redaktion angeeignet haben. Also weiten den Kollegen-Talk einfach mal übers Radio hinweg aus. Kollegin Malisha, Grüße gehen raus, hat nämlich erzählt, dass ihre Freundin jetzt Sprachnachrichten auf WhatsApp so transkribieren lassen kann. Sie selbst aber noch nicht. Und auf Instagram gibt es die Funktion ja schon und es ist einfach extrem hilfreich, wenn man mal nicht hören kann, auf Arbeit zum Beispiel, aber trotzdem wissen will, okay, was ist los? Gibt es irgendwas Dringendes? Ist es wichtig? Und tatsächlich gibt es die Funktion auf WhatsApp auch schon, aber man muss sie aktiv einstellen oder aktivieren. Deswegen einfach in den Einstellungen unter Chats und dann Transkripte von Sprachnachrichten aktivieren und that's it, Leute. Also, macht es nach. Es ist hilfreich, vor allem im Arbeitskontext, wenn ihr mal nicht hören könnt, aber wissen wollt, boah, shit, what's going on, ist es wichtig. Und wenn ihr letztens auf Arbeit auch irgendwas Nützliches gelernt habt, schickt unbedingt mal rum, was es war. Teilt die Knowledge mit der ganzen KISS Nation einfach am KISS-Contact 030 20 19 17 17.

Ihr seid beim Home of Hip-Hop and R&B, das ist KISS FM für euch am Dienstag. Ich bin Emi und Leute, der Boy 50 Cent hat auf jeden Fall so zwei Songs, wo ich sagen würde, die sind einfach generationsübergreifend relevant und beliebt geblieben. Und wo ich auch die steile These aufstellen würde, jeder kennt sie. Zum einen in der Club. Läuft heute auch noch rauf und runter in Clubs, genau wie Candy Shop. Aber tatsächlich wurden genau die beiden fast nicht zu 50 Cent Tracks. Behind the beat. That's right. Die zwei Songs wurden nämlich fast von D12 oder Fat Joe aufgenommen. D12 war ja damals die Rap-Gruppe von Eminem und die hatten eigentlich den Beat zu In Da Club vorliegen. Haben nur nie was dazu geschrieben, haben nie was draus gemacht und dann hat 50 Cent den vorgespielt bekommen, direkt ein paar Rhymes geschrieben, ready gemacht und the rest is history. Und ähnlich lief es auch bei Candy Shop. Fat Joe hatte nämlich in einem Interview erzählt, dass er eigentlich den Beat von Candy Shop mit einem Producer zusammen produziert hat, weil das aber kurz nach einem sehr erfolgreichen anderen Track von ihm war, nämlich Lean Back. Haben ihm viele empfohlen, ey, nimm den Song vielleicht lieber nicht auf, weil die klingt zu ähnlich. Obwohl gleichzeitig auch ganz viele gesagt haben, inklusive dem Producer, ey, bist du dir sicher, dass du das nicht machen willst? Weil dieser Track wird big werden mit diesem Beat. Ja, Fat Joe ist dabei geblieben, es nicht zu machen. Und so entstand dann die Version von Candy Shop, die wir alle kennen und die, wie angekündigt von dem Producer, big geworden ist. Von 50 Cent, jetzt natürlich hier direkt drin in der Playlist für euch auf KISS, eurem Home of Hip-Hop and R&B.

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1: Es sind die kleinen Dinge im Leben. Damit Happy Dienstag, Leute. Kiss FM ist an, ich bin Emi. Und ich habe das vor allem gestern Abend wieder gemerkt, als ich so spontan mit meiner Family per Videocall gequatscht habe, weil ganz random die Nachbarn bei meinen Eltern einfach irgendeine Blaskapelle um 21 Uhr abends im Garten hatten. So wirklich don't ask. Am besten, wir stellen auch keine Fragen mehr, okay? Und es ist aber nichts Großes gewesen, einfach so zu quatschen per Videocall. Aber es war trotzdem so comforting und hat mich nochmal irgendwie so happy gemacht. Ich glaube, ihr checkt. Oder kennt ihr auch, wenn ihr euch ready macht abends und dann nochmal so richtig geile Musik läuft und ihr so richtig abgeht, es nochmal so richtig fühlt unter der Dusche oder beim Abschminken oder einfach beim Chillen auf der Couch. Und genau von diesem kleinen Ding singt auch Sia in Cheap Thrills, eben, dass man kein Geld braucht, um eine gute Zeit zu haben, um ausgelassen zu tanzen oder um richtig zu feiern, sondern dass ein guter Beat absolut reicht. Deshalb, Leute, einfach Kiss FM laut machen, weil hier kriegt ihr gute Beats 24/7 und geht ab. Das reicht, würde ich sagen, schon komplett aus für einen richtig guten Stimmungsboost hier an diesem Dienstag. Leute, zieht gut durch. Habt einen schönen Arbeitstag weiter. Ich begleite euch jetzt, wie gesagt, drin. Sia featuring Sean Paul mit Cheap Thrills.

0: Ihr seid hier bei eurem Home of Hip-Hop and R&B. Das ist Kiss FM hier für euch am Dienstag. Ich bin Emi und als nächstes wartet dieser Track hier auf euch in der Playlist. Eminem mit Houdini. Und Houdini ja ein ultra großer, erfolgreicher Zauberkünstler gewesen früher, der tatsächlich teilweise komplett splitterfasernackt aufgetreten ist, um allen zu beweisen, ey Leute, ihr könnt sagen, was ihr wollt, aber ich cheate nicht, ich bin wirklich that good. Period.
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2: Das ist euer Dienstag heute mit mir, Emi. Und Leute, nicht mehr lang, dann ist schon wieder Mittagspause, okay? Wir hangeln uns jetzt einfach von einem kleinen Ziel zum nächsten. Erst war es der Kaffee mit eurem Workbestie, jetzt die Mittagspause. Und dann steuern wir auch schon straight aufs Highlight zu, Feierabend. Jetzt aber erstmal volle Fahrt in Richtung Mittagspause. Und ich begleite euch mit der Kombi Summer Jam und Shirin David. Das ist Mo Money, Mo Haters. Gibt auf jeden Fall auf diesen Dienstag einen richtig guten Push nochmal. Let's go!

0: zeigt uns schon seit Wochen, für euch hat Teilen absolut einen Preis. Aber to be fair, es geht halt auch um 500 Euro, ne?
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0: Okay, kurz nochmal das Prinzip erklärt. Ihr steht einer weiteren Person außer Kiss Nation gegenüber und entscheidet, teilt ihr das Money und sagt beide 100 Euro ein oder stealt ihr und sagt 500 Euro ganz allein ein. Seid ihr gute oder seid ihr gierige Menschen? Die Frage müsst ihr euch stellen, so wie Chantal und Leonie bei Gianluca Live am Nachmittag.
2: Also wenn ich irgendwie die Prüfung verkacke, würde ich das gerne meinen Eltern abnehmen, dass sie das nicht zahlen müssen. Ja, wir können beide gierig sein und gar nichts haben oder wir teilen einfach beide. Checkst du?
3: Okay.
2: Ja.
3: Checkst du, Chantal? Das war schon mal, also mich hat's abgeholt. Also mich, Leonie, hättest du auf jeden Fall schon an der Backe. Chantal, du hast deine 10 Sekunden, um entweder zu kontern oder um Leonie zu überzeugen. Deine Zeit läuft ab jetzt.
4: Ja, also ich würde das Geld nehmen. Wir hatten einen Wasserschaden, beziehungsweise die Frau Mieter. Und wir haben jetzt das Problem, dass wir damit handeln müssen und unser Vermieter nichts dafür zahlt. Wir mussten jetzt schon gucken, wie wir einen neuen Boden verlegen, neue Küchenmöbel
3: Zeit
4: holen
3: und. Zeit ist um. Okay, also. Chantal, du hast reingeschrieben. Steal. Die Frage ist nur, was hat Leonie reingeschickt? Leonie hat reingeschrieben, sorry, ich glaube, ich werde verarscht. Auch Steal, ihr habt beide gestealt.
5: Ich wusste, dass sie Steal nimmt und dann dachte ich dann lieber keiner.
4: Ja, ich auch. Also, ich hatte keine Zeit, irgendwas zu sagen. Ich hätte, aber es war scheinbar leider keine Ausrede.
5: Hätte sie einen anderen Grund gehabt, hätte ich Kiss genommen, aber ich glaube, sie braucht wirklich dringend die Kohle, wenn sie einen Wasserschaden hat.
3: Aber
5: ihr wart beide Arschlöcher.
3: Ihr wart beide Arschlöcher.
4: Ja.
0: Leute, macht es besser, teilt doch und geht beide mit 100 Euro nach Hause oder seid halt überzeugender, ne? Schickt jetzt das neue Codewort an den KISS-Contact 030 2019 1717, um in der nächsten Runde dabei zu sein. Es lautet KISS Nation.

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Fat Puppy mit Freaked Out. Das ist euer Home of Hip-Hop in R&B, Kiss of MSN, hier am Dienstag mit mir Emi. Und jetzt einer absoluten Power-Kombi, Macklemore und Ryan Lewis. Die zwei haben nämlich nicht nur diesen Banger hier zusammen gedroppt, der ja wirklich seit Jahren zu den Club-Staples

0: wo wirklich das nicht wegzudenken war. Ja, mittlerweile ist das Ganze Geschichte. Die machen auf jeden Fall keine gemeinsame Sache mehr, aber wenigstens die Tracks bleiben uns erhalten. Die laufen weiter. Thrift Shop habe ich als nächstes für euch in der Playlist hier auf KISS. Happy Dienstag.
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0: mein Liebesleben so toxisch, wenn ich nur so eine Songs höre, wo Männer einfach so Triple Play machen.
1: Dann hör doch Rock.
0: Ich weiß nicht, ob das da inhaltlich besser
2: klassische
0: ist.
2: Klassische Rockballaden eigentlich doch meistens schon.
3: Ja, siehst du. Dann geh doch
2: nicht so viele, im Rock sind, glaube ich, nicht so viele Faktoren.
3: Oder hör Jazzmusik.
0: Wie nochmal?
2: Okay, das ist also der Beweis, dass Mo noch nie Jazz in seinem Leben gehört hat.
3: Natürlich.
2: Ja, okay.
0: Lelele.
3: Ich bleib lieber bei Lelele und Lalala und ha, ha, ha, ha, ha, ja, mit Lloyd und Lil Wayne U. Das ist Home auf Hip-Hop.

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Tascha Nimm mit Augenblick hier für euch auf KISS FM. Das ist euer Dienstag mit mir, Emi. Und Leute, diese Info droppe ich wirklich immer wieder, weil ich es so wichtig finde und finde, dass das jeder auf dem Schirm haben sollte. Denn dieser Song könnte Leben retten. That's right. Er hat nämlich genau die richtige Anzahl an Beats per Minute, die es braucht für Wiederbelebung. Also ihr checkt, wenn man so Mund-zu-Mund-Beatmung machen muss in einer brenzlichen Situation, braucht man ja einen bestimmten Rhythmus. Und da gab es in der Vergangenheit ja Songs wie Atemlos oder Stayin' Alive. Und jetzt haben wir dieses neue geile Ding, das genau den richtigen Rhythmus auch hat. Tascha Nimm von Augenblick, macht euch eine Notiz im Kopf, dass ihr das auf jeden Fall auf dem Schirm habt. Den könnt ihr abspielen und dann könnt ihr in einer wirklich brenzlichen und ernsten Situation den Unterschied machen. Ich hoffe natürlich, dass keiner von euch in so eine Situation kommt, aber ich glaube, als so Hintergrundwissen auf jeden Fall super hilfreich. Ich wünsche euch einen Happy Dienstag, Leute. Arbeitstag, ja, ist in vollem Gange. Ich begleite euch weiter, damit wir weiter die Vibes auf jeden Fall oben halten. Meine Playlist sorgt für genau die richtige Mut. Jetzt als nächstes drin das Girl Koi Leray mit Players. Und Leute, damit, auch wenn der Arbeitstag vielleicht ein bisschen schleppend ist, sollte es gut vorangehen. Let's go!

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Und Leute, wir machen jetzt weiter mit dem Girl, wo ich sagen würde, jeder kennt sie, jeder liebt sie und damit Happy Dienstag. Kiss FM läuft, ich bin Emi und wir sind wahrscheinlich alle mittendrin gerade im Hustle-Modus. Das Ganze verschönern wir jetzt aber weiter mit einer natürlich 10 von 10 Playlist und es geht um Rihanna. Rihanna ist ja wirklich schon so lange im Musikgame drin, hat schon extrem viele Banger in ihrer Karriere gedroppt und einer davon wartet als nächstes auf euch in der Playlist. Und es gab ja immer wieder Gerüchte so, bringt sie bald ein neues Album raus? Kommt da demnächst was Neues? Weil ihr aktuellstes Album dieses Jahr ja auch einfach fast 10 Jahre alt wird. Und es gibt tatsächlich recht vertrauenswürdige Hinweise darauf, dass Rihanna an einem Projekt mit dem Titel R9 sitzt. Ihr Partner A$AP Rocky wurde nämlich in einem Interview gefragt, ob das Familienleben von Rihanna mit A$AP Rocky und deren drei Kindern irgendwie ihre Rückkehr zur Musik verzögere, woraufhin er nur meint, nö, sie ist genau jetzt im Studio, sie arbeitet daran und braut da etwas zusammen. Also ich würde sagen, wir nehmen ihn einfach mal beim Wort. Ein kleines Bühnen-Comeback hatte sie letzte Woche auf jeden Fall schon. A$AP Rocky ist ja gerade auf Tour und in Kopenhagen saß Rihanna dann auf einmal mit ihrem dreijährigen Sohn Riot auf der Bühne mit. Hat auch schon für viel Aufregung gesorgt, aber sobald es News gibt zu Actually einem neuen Album, erfahrt ihr es natürlich direkt hier als erstes auf KISS.

0: Fun hier für euch am Dienstag. Ich bin Emi und Leute, als nächstes habe ich Bad Bunny für euch in der Playlist. Recappen, was für ein krasses Jahr der Boy hatte. Es ging ja alles los mit der Super Bowl Halftime Show, die insanely good war, die er komplett abgerissen hat. Trotz der ganzen Kontroversen da drumrum von Leuten, die halt nicht so gefeiert haben, dass er da aufgetreten ist. Dann kamen die Grammys, hat er auch komplett abgeräumt, unter anderem den wichtigsten Award des Abends für Album of the Year. Und dann ist er auf Welttour gegangen, die auch so abgefeiert wurde. Die ganzen Videos waren überall auf Social Media zu sehen. Es sah aus wie eine einzige Party, wirklich hat in allen Leuten wahrscheinlich irgendwie FOMO ausgelöst. Ja, und jetzt hat er bei den Emmys auch nochmal Geschichte geschrieben. Er hat nämlich 7 Awards für seine Halftime-Show bekommen. Das hat vor ihm noch kein Super Bowl-Artist geschafft. Also period, Bad Bunny einfach gerade an seinem Erfolgspeak und er wartet, wie gesagt, als nächstes auf euch in der Playlist hier auf KISS. Happy Dienstag!
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1: Heute nicht mit Mille, sondern mit Emi. Happy Dienstag, Leute. Ich hoffe, ihr seid bisher smooth durch den Tag gekommen. Falls aber doch ein bisschen Stress auf der Arbeit oder in der Schule war, eure Mut irgendwie nicht ganz so da ist, meine KISS-Playlist regelt. Schließt einfach so eure Augen, blendet kurz die Realität und die ganzen nervigen Kollegen aus und imagine, wir sind im Juni. Blauer Himmel draußen, die Sonne scheint, alle rennen Fußballtrikots rum und auf einmal kommt dieser Song hier, Shakira.

0: Das ist euer Dienstag hier auf Kiss FM. Ich bin Emi und Leute, beantwortet mir diese eine Frage. Würdet ihr für 500 Euro eure Werte komplett über Bord werfen?
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0: Ja, Leute, it is that deep. Gehört ihr zu den Menschen, die nicht teilen wollen, die nicht gönnen, die lieber alles einfach nur für sich haben? Teilt ihr das Money mit jemandem außer Kiss Nation? Steckt ihr nämlich beide jeweils 100 Euro ein? Stiehlt einer von euch das Money, gibt's aber 500 Euro für die Person allein? Seid ihr beide zu gierig, gibt es genau gar nichts. Am Ende eure Entscheidung. Wir hören mal rein bei Susanne und Burak in Big Mo's Morning Show. Ist deren Charakter Slay oder doch eher so Nay?
2: Meine Tochter hat am Freitag Geburtstag und sie wird 14. Und ich wollte ihr damit und mit ihren Freundinnen einen Restaurantbesuch spendieren.
0: Okay.
3: Die nächste Tankfüllung wird auch jetzt bald anstehen.
4: Oh Gott, ja.
3: Ich habe gerade durchgerechnet, sind 135 Euro.
0: Okay.
4: Naja, oder du stehlst das Geld.
3: Ich glaube, viele versuchen hier irgendwie hinterrücks und keine Ahnung was, aber Susanne, lass uns das wirklich machen. Lass Kiss schreiben, lass uns die 100 Euro nehmen. Dein Kind wird glücklich, mein Auto wird glücklich, wir kommen beide weiter. Und ja, ich gebe dir mein Ehrenwort, dass ich Kiss schreiben werde.
4: Ich habe das Kiss-Phone in der Hand, schreibt ihr beide Kiss, kriegt jeder von euch einen Huni. Dann habt ihr quasi das Geld geteilt. Huni, super. Mhm. Wenn ihr beide aber stehlen wollt und nur geschauspielert habt, kriegt ihr gar nichts. Und wenn einer Kiss schreibt und einer Steal, dann belohnen wir hier bei dem Spiel die böse Person,
0: yes,
4: die Steal-Person mit 500 Euro. Und ja, ihr habt recht, ja, während ich das erklärt habe, habt ihr schon hier sofort reingeschrieben. Burak, du warst der Allererste.
0: Oh Gott, und Burak hat so große Töne gespuckt.
4: Also, du hast ja dein Ehrenwort gegeben und da ist wirklich auch Kiss gefallen.
0: Oh, Burak, oh.
4: Und bei Susanne, ich könnte ein bisschen heulen.
0: Oh, Susanne, Digga.
4: Weil du hast wirklich Kiss geschrieben.
5: Ah. Jawohl.
0: Nein.
5: Kiss fährt auf in unserer Gesellschaft. Ja, Mann.
4: Wir haben es geschafft, Leute.
5: Geil.
0: Oh, wie schön.
4: Das erste Mal hier in der neuesten Staffel.
0: Ja, das ist wirklich so.
4: Ja.
5: Das ist doch krank, Alter.
0: Oh, Mann, ey. Danke euch, wirklich.
5: Ich gönn's dir von Herzen für dein Kind, wirklich.
2: Ich gönn's dir auch.
4: Oh, ihr seid
0: danke,
4: gute Menschen.
0: Wie schön.
4: Bleibt so, wie ihr seid. Viel Spaß mit euren 100 Euro.
0: Yay.
2: Danke cool. Schön.
5: Geil.
0: Ey Leute, und die beiden haben einen absolut Slay-Charakter. Hello, zeigt uns, dass es mehr von euch da draußen gibt oder beweist uns, wie überzeugend ihr sein könnt. Es geht um 100 Euro, wenn ihr teilt, um 500 Euro, wenn ihr stealt. Schickt jetzt das neue Codewort an den KISS-Contact 030 2019 1717. Es lautet KISS Nation. All the girls.

Das ist euer Dienstag hier auf KISS FM mit mir, Emi. Und Leute, falls ihr gleich Mittagspause machen wollt, aber keiner von euren Workbesties hat Zeit, die sind alle busy, haben noch so viel auf der To-Do-Liste, bevor sie Mittag machen wollen, dann Leute, einfach Kopfhörer rein, Musik richtig laut und dann habt ihr hier eine Top-Playlist als Begleitung.

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0: haben es an hier für euch am Dienstag. Ich bin Emi und Leute, das Girl hat ja vor kurzem erst ihren Tourabschluss gefeiert. Sie war seit Juni unterwegs in ganz Deutschland und auch in Österreich, hat dann den großen Abschluss in Berlin auf der Parkbühne Wuhlheide gefeiert. Und alle Fans wissen, denke ich, schon, um wen es geht, nämlich Nina Schuber. Sie ist ja wirklich so big geworden. In so relativ kurzer Zeit, habe ich das Gefühl. Und jetzt richtig angekommen im Musikbusiness. Macht, wie gesagt, Parkbühne Wuhlheide voll. Hat so viele Open-Air-Konzerte gespielt. So, so cool. Und es wurde auf jeden Fall emotional am letzten Tourstopp. Selbst Matt Bad Moms Dre hat ja mit den Tränen gekämpft, kann man sagen. Sie war ja Voreact und hat sehr süße Worte gefunden.
1: Ich probiere es ohne zu weinen. Das ist auch meine letzte Show mit Nina. Alles, was ich sagen möchte, ich bin so stolz auf dich. Das ist alles du, das hast du alles verdient und ich würde in jedem Leben für dich klatschen.
0: Mein Gott, wirklich, was sind das für tolle Worte? Also wenn man so eine Freunde hat, wirklich können einem alle Feinde und alle Hater komplett egal sein. Nina Schuber wird jetzt auch erstmal eine Live-Auftritt-Pause einlegen, hat sie auf Instagram verraten, will in der Zeit jetzt an einem neuen Album arbeiten und dann aber, keine Sorge, 2028 wieder auf Tour gehen. Also ein 2-Jahres-Countdown läuft, würde ich sagen. Das halten wir auch durch, weil schon viel Mucke gibt es ja von ihr, die wir in der Zeit rauf und runter hören können. Deswegen jetzt auch Wildberry Lillet hier direkt für euch in der Playlist auf KISS. Happy Dienstag!
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Good Flirts von Baby Keem und Kendrick Lamar hier für euch beim Home of Hip-Hop and R&B. Das ist Kiss FM mit mir, Emi, an diesem Dienstag. Und Leute, wir machen weiter mit einem Girl. Die hat einen Emmy, sie hat einen Grammy, war für einen Oscar nominiert. Aber das hier war ihr eigentlicher I Made It Moment. Behind the Beat. Es geht um Mary J. Blige, ist ja eine Hip-Hop-Ikone wirklich. Hatte aber bis zu diesem einen Song, der jetzt auch auf euch in der Playlist wartet, immer irgendwie das Gefühl, boah, so richtig erfolgreich bin ich mit meiner Musik noch nicht. Und das alles änderte sich, als sie auf Tour war, im Bus gechillt hat und dann auf einmal bei einem Country-Radiosender ihr Song Family Affair lief. Und Country, müsst ihr ja wissen, ist so ein riesiges Genre in den USA. Wirklich, es ist ja hier nie so richtig angekommen, so leicht, aber nie zu dem Extent, wie es da drüben ist. Aber da ist das wirklich, es gehört so krass zur Culture auch dazu. Und als ihr Song dann auf diesem Country-Sender lief, meinte Mary J. Blige, ey, in dem Moment habe ich erst realisiert, dass ich big bin. Und wie sie big ist, selbst der Busfahrer soll gesagt haben, das ist das Beste der Welt, dass das gerade passiert. Das ist unser Song. Und wenn sie wüsste, dass der jetzt auch hier auf Kiss FM läuft, eurem Home of Hip-Hop and R&B, hätte sie wahrscheinlich direkt den nächsten I Made It Moment gehabt. Sag ich jetzt einfach mal so. Das ist Family Affair hier für euch am Dienstag.

Das ist euer Dienstag hier auf Kiss FM. Ich bin Emi und Leute, falls ihr irgendwie auf Arbeit zurzeit komplett stressed seid, irgendwie kein Licht am Ende des Tunnels seht, weil ihr überhäuft seid mit To-Dos, lauter Aufgaben auf eurem Tisch liegen und auch irgendwie sonst alles nicht so smooth läuft, vielleicht noch irgendein Kollege extra rumstresst, Leute, denkt immer dran, you're killing it, girl.

0: Ich begleite euch mit einer 1A-Playlist, die auf jeden Fall die Vibes hoffentlich noch ein bisschen retten kann. Und dann, Leute, durchhalten. Ihr packt das. Ich denke an euch. Shoutout geht raus. Wie gesagt, you're killing it, girl. Habt das immer im Hinterkopf.
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2: Heute nicht mit Mille, sondern mit Amy. Und Leute, ich wünsche euch einen Happy Dienstag. Ihr seid wahrscheinlich frisch raus aus der Mittagspause, aber wir kennen ja alle, dann kommt so meistens das Mittagstief. Heute lassen wir das aber gar nicht erst zu. Wir powern jetzt hier weiter eine 10 von 10 Playlist, würde ich sagen, damit wir wieder direkt in den Hustle-Modus kommen und alles pünktlich zum Feierabend ready kriegen. Doja Cat, Chamillionaire, Lil Nas X, Trettmann, alle warten auf euch in der Playlist. Direkt nach Teddy Swims, a.k.a. der Typ mit wirklich den krassesten Vocals überhaupt. Das ist Mr. Know-It-All. Macht es laut und genießt einfach.

0: Der Song versetzt mich einfach immer direkt wieder zurück, so in die Anfangszeiten von TikTok war ja einer der Songs, wo es einen TikTok-Dance zu gab, den gefühlt alle Nutzer konnten und alle irgendwann mal ausprobiert haben. Happy Dienstag, Leute! Kiss FM ist an, ich bin Emi und wir kommen ja langsam aber sicher in die Herbstseason. Einige von euch haben wahrscheinlich schon neue Jacken oder neue Pullis gescoutet, auf die ihr Bock hättet. Ja, dann klärt euch doch einfach eure 500 Euro im Tausch gegen ein schlechtes Image. Ist es euch das wert?
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0: Das müsst ihr für euch entscheiden. Prinzip ist auf jeden Fall easy. Ihr tretet einer weiteren Person außer Kiss Nation gegenüber. Teilt ihr das Money, kriegt ihr beide jeweils 100 Euro. Stiehlt einer von euch, sagt er 500 Euro ganz allein ein. Wollt ihr aber beide stehlen, geht ihr auch beide mit nix nach Hause. Wie seid ihr drauf? Seid ihr so standhaft in euren Werten? Oder ja, ist euch einfach eine neue Herbstgarderobe wichtiger? Mal sehen, wie Melanie und Sandro so drauf waren in Big Mo's Morning Show.
2: Ja, ich habe einen Sohn, der ist 15, der will einen Rollerführerschein machen, damit er auf dem Dorf ein bisschen flexibler ist. Und ja, jedes Geld zählt. Von daher hoffe ich zumindest auf einen kleinen Gewinn.
3: Ja, ich war gerade auf dem Switch 2 und da fehlen mir genau noch 100 Euro und dann wäre das gut angelegt.
4: Das ist ja so ein Zufall, dass genau 100 Euro fehlen.
5: Nee. Mo hat das Handy in der Hand.
4: Ja.
5: Wenn ihr beide Kiss schreibt, gibt es jeweils 100 Euro. Eine Person schreibt Steal, eine Person schreibt Kiss. Dann gibt es für die Steal-Person 500 Euro. Die andere mit dem guten Herzen geht leer aus. Und wenn ihr beide stealt, gibt es gar nichts. Nada, niente.
2: Okay.
4: Okay, dann schickt mir Kiss oder Steal. Und ihr habt es beide geschrieben.
5: Okay.
4: Ich sehe hier ein Steal.
5: Oh nein!
4: Das Ding ist, wenn die andere Person Kiss geschrieben hat, dann kriegt die Steal-Person 500 Euro.
5: Ja.
4: Und wenn beide Steal geschrieben haben, geht ihr beide leer aus.
5: Oh mein Gott, einer von euch hat auf jeden Fall schon mal gelogen.
4: Es haben beide gelogen. Ja, beide Steal geschrieben.
2: Okay.
3: Okay.
5: Leute, so funktioniert das Spiel nicht.
4: Doch, doch, doch, doch. So kann das Spiel auch gehen, aber jetzt geht ihr beide leer aus.
2: Man kann es ja mal probieren.
4: Das stimmt.
3: Ja.
5: Schämt ihr euch nicht ein bisschen eigentlich?
4: Oha! Ii, Franzi!
2: Oh, so, naja, ist ein Spiel, da kann man mal ruhig ein bisschen pokern.
4: Ja, genau. Okay, dann viel Spaß mit euren 0 Euro.
5: Ja, ohne Roller und ohne Switch.
2: Alles klar, kein Problem.
4: Aber danke, dass ihr mitgemacht habt. Bis dann.
3: Danke.
5: Ciao.
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0: Mann, ey, Leute, wo sind die Leute von euch, die ehrlich sind, die gönnen können, die teilen wollen oder die halt besser überzeugen? Klärt euch eure 100 Euro, wenn ihr teilt oder 500 Euro, wenn ihr stealt. Schickt jetzt das neue Codewort an den KISS-Contact 030 2019 17 17. Es heißt KISS Nation und seid bei KISS or Steal am Start. Nur zur Info, die nächste Spielrunde findet noch heute statt.

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0: Ist das so?
1: Happy Dienstag, Leute. Kiss FM ist an mit mir, Amy. Und als nächstes wartet Flo Rida auf euch in der Playlist. Can you blow my whistle, baby? Whistle, baby. Einer der Songs, die wir als Kinder so rauf und runter gehört haben, nur um dann später irgendwie herauszufinden, dass es einfach einer der versautesten Tracks überhaupt ist. Flo Rida, für mich aber aufgrund einer Story, ist heute auch ein bisschen random, Dude. Er folgt nämlich einfach einer Freundin von mir seit Jahren auf Instagram. Backstory dazu gibt's in 21 Sekunden. Komm zur
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1: Kiss Nation, wenn ihr davon träumt, mit euren Favorite Artists über Instagram zu connecten, dann postet doch einfach nach deren Konzerten fleißig Instagram-Stories davon, markiert die Artists, denn genau das hat eine Freundin von mir nach einem Flo Rida-Konzert gemacht. Der hat dann eine der Stories bei sich repostet, ist ihr gefolgt und seitdem einfach nicht mehr entfolgt. Seit 2 Jahren hat sie jetzt also schon einfach Flo Rida als treuen Follower bei sich. Geht das mal random? I don't know, ehrlich gesagt. Aber es ist auch irgendwo iconic, weil Flo Rida halt einfach absoluter Club-Staple. Als nächstes eben hier auf euch. Für euch in der Playlist auch auf KISS. Happy Dienstag, Leute.
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die ganz, ganz große Ankündigung machen. So, sie wollen ihren Job wechseln, sie wollen ein komplettes Haar-Makeover, sie wollen eine neue Sprache lernen und dann passiert genau gar nichts. Und der Boy The Weeknd wird da auf jeden Fall relaten können. Give me the context. Der hat nämlich wirklich Ewigkeiten angekündigt, dass er nicht mehr als The Weeknd Musik machen wird. Dann dachten viele, okay, wird er dann halt diesen Künstlernamen einfach ablegen und als Abel Tesfaye, also unter seinem bürgerlichen Namen, weitermachen? Oder hängt er halt die Musik komplett an den Nagel und geht in Rente, hat er auch immer wieder andeuten lassen. So, what's going on? Keiner wusste und er anscheinend aber auch nicht so ganz, denn er meinte jetzt, nee Leute, all good, ich habe das Rennerleben ausprobiert für eine Zeit, ist nichts für mich, ich werde absolut weitermachen mit Musik, wie ihr es kennt. Und er hat jetzt direkt auch ein neues Projekt angekündigt. Er will nämlich sein Debüt-Studioalbum aus 2013 auffreshen. Er meinte, er sei in letzter Zeit sehr obsessed mit dem Album, weil es das, ja, das eine Projekt so ist aus seiner Karriere, bei dem er nie das Gefühl hatte, es genau so umgesetzt zu haben, wie er es sich vorgestellt hatte. Jetzt will er das volle Potenzial nochmal ausschöpfen aus dem Album. Also wir bleiben gespannt, was da auf uns zukommt. Und wenn ihr keine Updates verpassen wollt, immer bei KISS einfach am Start sein, weil hier kriegt ihr die News as always direkt mit. Damit happy Dienstag, Leute. KISS FM ist das jetzt mit, of course, The Weeknd in der Playlist. Ihr hört Take My Breath, dreht auf, enjoyt und habt noch einen schönen Arbeitstag, Leute.

0: Kiss Nation, es ist ein Trend, der nicht vergeht. Was sind so klitzekleine Kleinigkeiten, die für euch aber irgendwie direkte Turn-offs sind, teilweise auch ohne richtigen Grund? Auch genannt, was sind eure X? Kiss FM ist an, hier für euch am Dienstag. Ich bin Emi und ich habe Malisha bei mir im Studio. Hello.
1: Hello, was geht?
0: Girl, was ist so ein absoluter Ick für dich?
1: Okay, pass auf. Stell dir vor, du bist auf einem Date oder du triffst dich mit jemandem.
0: Ja.
1: Und er kommt angefahren mit einem E-Scooter.
0: Oh, nee, ich checke so sehr.
1: Oder was ich noch schlimmer finde, und es tut mir so leid, Leute, wenn ihr E-Scooter fährt oder fahrt. Ich finde das ganz schlimm.
0: Nee, Justice für Fahrräder, sag nee, ich.
1: Aber mit Helm.
0: Ja.
1: Du bist auf einem Date und dann kommt der gerade mit seinem Fahrrad und Helm.
0: Ich checke, vor allem beim Date.
1: Und dann trägt er noch
0: mit Öffis einfach.
1: Dann trägt er noch einen Rucksack.
0: Mann, das ist so dieses Klischee, aber ich checke auch, dass es irgendwo ick ist. Aber ich bin auch all for safety. Also es ist eigentlich so smart,
1: natürlich,
0: einen guten Helm zu tragen.
1: Natürlich.
0: Aber ich checke auch. Fürs Date vielleicht einfach mit Öffis. Komm.
1: Und Spaß.
0: So, sonst und go for it. Aber fürs Date, I don't know.
1: Ey, ich habe eben noch auf TikTok geguckt und jemand hat kommentiert. Also diese Person hat ein Ick bekommen, weil ihr Freund Instagram auf Instagram gefolgt ist. Warum folgst du Instagram?
0: Junge, es gibt keinen Grund, Instagram auf Instagram zu folgen.
1: Das ist wirklich schon hart.
0: Alter, ich kann nicht. Das ist ein bisschen ähnlich wie was Kollegin Carolina von deiner Redaktion gesagt hat. Grüße geht raus. Sie meinte, wenn er Messi zum Geburtstag gratuliert auf Instagram.
1: Oh mein Gott, nein, stopp!
0: Leute, was sind für euch so absolute Icks, so Turn-offs, wo ihr sagt, gibt keinen richtigen Grund dafür, aber irgendwie, boah, ist es ein absolutes No-Go für euch. Haut mal raus am KISS Contact 030 20 19 17 17.

0: Herz geht. Wiz Khalifa featuring Charlie Puth mit See You Again. Kiss of MS an. Das ist euer Dienstag mit mir, Amy. Und Leute, ihr könnt euch 500 Euro klären. Wie genau, verrate ich euch in 19 Sekunden.
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0: Richtig fresh. 500 Euro im Tausch gegen den Scheißcharakter. So easy kann's gehen. Tschüss.

Menschen gegenüber? Überzeugt ihr euch gegenseitig davon zu teilen? Könnt ihr hier beide mit 100 Euro rausgehen? Stiehlt aber einer von euch, gibt's 500 Euro für die Person alleine. Stehlen beide, gehen auch beide leer aus. Macht jetzt mit, schickt einfach das neue Codewort an den KISS Contact 030 20 19 17 17. Es lautet KISS Nation.

0: Als nächstes in der Playlist von J Balvin und Ryan Castro. Damit Happy Dienstag, Leute. Zieht weiter durch auf Arbeit oder in der Schule, wo auch immer ihr gerade seid. You got this. Und vor allem, you're not alone. Wir supporten euch weiter mit der besten Mucke.
1: Geil, Alter.
2: Bratucha, was geht?
1: Ich freue mich so krass, Alter. Jawohl, Bratan.
3: Willkommen.

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1: Lil Durk und J. Cole mit All My Life auf Kiss FM. 14 und 11 Minuten hier, Gianluca live. Und mit einem beschissenen Charakter im Leben voranzukommen, das ist eigentlich nicht so schwer bei uns.
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1: Prinzip ist super easy. Entweder Kohle miteinander teilen oder versucht ihr, den anderen abzuzocken. Wie weit, Kiss Nation, würdet ihr gehen, um an eure 500 Tacken zu kommen? Funktioniert folgendermaßen. Es ist super easy. Zwei Kisser treten gegeneinander an, haben jeweils 10 Sekunden Zeit, sich eine Story zu erzählen. Und dann wird sich entschieden. Wählen beide das Wort Kiss, wird die Kohle geteilt. Jeder geht mit einem Huni nach Hause. Wählt einer von ihnen Steal, kassiert der allein 500 Euro. Wählen beide Steal, verlieren sie beide alles und gehen mit null nach Hause. Bei Benny und Fabio vor ein paar Tagen im Big News Morning Show war es ziemlich eindeutig.
3: Ja, also ich wäre gern mit einem 100er dabei. Das wäre eine schöne Sache, weil ja, kann man ein bisschen was machen. Vielleicht für deine Frau auch ein Kind. Wer weiß.
4: In der Zeit geblieben, das ist schon mal gut.
5: Ja, ich brauche sehr gerne 100 Euro. Und wie du natürlich auch. Und ich würde mich gerne freuen, wenn ich das bekommen würde. Und klar, vielleicht könnten wir das auch teilen, dann hat jeder was davon, ne?
4: Fabio, krasse Argumente. ihr seid so zurückhaltend.
6: Ja.
4: Beide. Also, ich glaube, wenn ich 10 Sekunden hätte, ich würde so richtig so sagen, so, oh mein Gott, du kannst mir vertrauen. Ich bin, keine Ahnung, ich habe früher immer schon in der Schule wurde mir gesagt, ich bin so vertrauenswürdig, so lieb, ich habe einen riesengroßen Freundeskreis, so irgendwie einen auf den. Aber wenn ihr euch so vertraut, ist auch okay. Männer.
7: Ja, es ist halt auch schwierig in so einer Live-Situation, ne? Okay, jetzt, ich habe das Kiss-Phone in der Hand und nur ich sehe, was ihr mir jetzt schreiben werdet. Wenn ihr wirklich teilen wollt, wie ihr gesagt habt, wenn ihr beide mit einem 100er rausgeht, dann schickt mir jetzt bei WhatsApp an 030 20 19 17 17 das Stichwort Kiss.
4: Fabio will, ich glaube, seiner Frau eine Freude machen. Benny möchte beim Angeln, was brauchst du, eine neue Spule?
3: Ja, genau.
4: Ja, auf entspannt, 80 Euro wäre eigentlich drin. Ihr habt eure Argumente gehört, ihr habt euch entschieden. Und wir sind so gespannt, ob ihr euch gegenseitig vertraut oder ob der eine den anderen verarscht.
7: Fabio?
5: Ja?
7: Du bist ein Guter, du hast Kiss geschrieben.
4: Oh.
7: Benny, die Spule kostet ja nur 80 Euro, aber warum hast du denn Steal geschrieben?
3: Ja. Die passende Angel kostet nochmal 350 Euro.
8: Ach, auf einmal kommst du damit! Und lachst du so.
3: Ach, das tut mir herzlich leid für dich, mein Freund.
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1: Eure Chance auf eure 500 Euro bei Kiss or Steal, die bekommt ihr, Trommelwirbel, in weniger als 20 Minuten hier bei mir, bei Gianluca Live auf Kiss FM. Ihr braucht dafür das Codewort und das lautet Kiss Nation. Das Codewort für Kiss or Steal gleich lautet Kiss Nation. Schickt es jetzt rein an Kiss Contact.
2: Yeah.

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1: 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Big Mo hier und nochmal kurz zu deiner Frage. 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
1: 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Muffi.
2: Wie bitte?
1: Muffi.
2: Also, ich hab's nicht richtig verstanden.
1: Muffi, Mann! Muffi.
2: Muffi?
1: Ja, keine Ahnung, wieso die Kinder darauf gekommen sind in der Grundschule.
2: Okay, Muffi.
1: Aus Maurice wurde Muffi, weiß ich nicht. Und ich hab's auch akzeptiert, ich hab's nie hinterfragt. Ich war Muffi. Und dann, seit der Oberschule, war ich jemand anderes.
2: Und dann hast du dich so richtig wie so ein Phönix aus der Asche, bist du dann zu Big Mo geworden.
1: Ja, ungefähr genauso.
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0: für euch, was geht ab? Gianluca live am Start. Aber ich bin nicht mehr alleine im Studio. Hallo Charmaine und hallo Markus, was geht, was geht, was geht?
1: Hi.
0: Oh, da raschelt's aber heftig. Wer raschelt denn da so von euch?
1: Das ist der Wind.
0: Das ist der Wind, okay. Charmaine, bist du noch da?
2: Ich bin in meiner ruhigen Küche, ja.
0: Perfekt.
2: Ich bin in der Küche.
0: Perfekt, perfekt, perfekt. Schön, dass ihr da seid.
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0: Wir haben ja schon mal, das können wir der Kiss Nation sagen, schon im Off besprochen mit Markus. Du hattest erstmal beschissene Empfang und jetzt auf einmal der Wind. Markus, du bist halt ein busy Businessman, muss man auch mal sagen. So, aber Markus, wir müssen verstehen, was du sagst, weil sonst wird das sehr, sehr schwer mit der Spielrunde. Vielleicht kriegen wir das irgendwie hin, dass der Wind... Perfekt, super, okay. Also, willkommen zu Kiss Hostilia 2. Geht's euch gut soweit?
2: Ja.
0: Sehr schön, sehr schön, sehr schön. Ihr habt ja auch ein bisschen erzählt, für was ihr die Kohle ausgeben würdet, aber das... überlasse ich euch in euren 10 Sekunden und damit kommen wir auch schon zu den Spielregeln. Ihr tretet gegeneinander an, ihr habt jeweils 10 Sekunden Zeit. 10 Sekunden, um den anderen, die andere von eurem Vorhaben zu überzeugen oder wofür ihr die Kohle ausgeben wollt. Ja? Ihr unterbrecht euch offensichtlich nicht während dieser 10 Sekunden, denn jeder kriegt den gleichen Space. Und dann wird entschieden. Ihr schreibt mir dann eure Entscheidung auf WhatsApp. Entweder Kiss, wenn ihr die Kohle teilen wollt, oder Steal, wenn ihr die Kohle stehlen wollt. Soweit bis hierhin alles klar für euch?
1: Ja.
2: Yes.
0: Ja? Perfekt. Okay. Markus, ich hoffe, es ist in Ordnung. Ladies first, wir überlassen Charmaine den Vortritt. Du hast jetzt Zeit zu erklären, wofür du die Kohle brauchst, Charmaine, ob du teilen würdest oder nicht. Das überlasse ich komplett dir. Charmaine, deine 10 Sekunden laufen ab jetzt.
2: Wir sind beide hier, weil wir es brauchen. Ich hatte heute schon einen beschissenen Start in den Tag, also lass bitte einfach teilen, lass vertrauen. Ich find's mega nice.
0: Okay. Ich glaube, Charmaine hat das kürzeste Statement ever abgegeben. Finde ich gar nicht so schlecht. Ja, in der Kürze liegt die Würze. Okay, gut. Charmaine, vielen Dank dafür. Markus, deine 10 Sekunden laufen ab jetzt.
1: Ja, lieber Charmaine, ich denke genauso. Lass uns beide kissen, denn dann hat jeder was davon und wir gehen hier beide happy raus.
0: Okay, also ihr seid beide, muss ich echt sagen, sehr, sehr kurz gebunden. Vielleicht ist die Nervosität, vielleicht ist es aber auch irgendwie, ihr braucht gar nicht so viele Worte, um zu sagen...
2: Ja, ich glaube, die Nervosität hittet gerade.
0: Ja, okay. Dann gebe ich euch nochmal ein paar Hintergrundinfos, denn während ihr euch jetzt entscheidet, Charmaine und... Markus, wofür ihr euch entscheiden wollt, schreibt mir das, bitte nicht sagen. Markus, du planst einen Kurztrip an der Ostsee mit deinen beiden Kids, mit deinen beiden Söhnen. Und Charmaine, bei dir ist es sowas wie BAföG, Wirtschaftschemie studierst du ja gerade. Man muss die Miete natürlich auch zahlen, ne? Du bist gebürtige Berlinerin, aber wohnst jetzt in Regensburg, ist das korrekt?
2: Genau.
0: Okay, also wir haben hier beide zwei Berliner Schnauzen im Kiss-Contact. Vielleicht hilft euch das ja in der Entscheidung. Okay. Schreibt mir bitte eure Entscheidung jetzt entweder Kiss oder Steal an Kiss-Contact 030 2019 1717. Und in 3 Minuten lösen wir auf. Was hat Charmaine geschrieben? Wofür hat Markus sich entschieden? Direkt nach Lada und Lukala mit Lottery of Kiss.

0: Müsst euch mal überlegen, Kiss Nation. Sie ist Studentin, braucht die Kohle für die Miete, BAföG, lässt noch ein bisschen auf sich warten. Die Rede ist von Charmaine, gebürtige Berlinerin aus Regensburg. Und Markus will eigentlich nur einen ganz entspannten Kurztrip an der Ostsee mit seinen Söhnen haben. Und deswegen wollten sie eigentlich teilen. Gianluca live für euch auf Kiss FM. Kiss aus Stil, die aktuellste Runde mit Charmaine und Markus. Hallo.
1: Hallo.
0: Und eure Nachrichten sind eingegangen. Wir müssen mal gucken. Wir müssen mal gucken, wofür ihr euch denn entschieden habt, denn eure Story war sehr, sehr interessant, die ihr hier bei Kiss of Steel preisgegeben habt. Ihr habt beide von allen Kandidatinnen und Kandidaten in dieser Staffel 2026 die wenigste Zeit gebraucht für eure Story. Und ihr wolltet beide nach nur 5 Sekunden euch eigentlich einigen mit, ja, lasst doch die Kohle teilen. Korrekt, Charmaine? Korrekt, Markus?
1: Genau.
2: Ja.
0: Aber wofür habt ihr euch denn am Ende entschieden? Die Nachrichten liegen hier vor mir. Auf meinem Handy. Es ist halt... Ich hätte es euch beiden abgekauft. Fakt ist, ich lese hier nicht zweimal Kiss. Ich lese zweimal Steel.
2: Ich wusste es.
1: Ja, ich wusste es. Alles oder nichts.
0: Alles oder nichts. Ja. Das Geile ist...
2: Also ich kann nicht, wenn ich dann mit 0 rausgehe.
0: Das wollte ich dich gerade fragen, weil Charmaine, du hattest ja irgendwie doch eher die Intention zu teilen. Irgendwas war in der Story von Markus komisch.
2: Ich hab erst Schluss geschrieben und dann war ich so, nee, löschen Stil.
0: Oh, wirklich, ja?
2: Ja.
0: Aber also, was war denn der Grund, last minute?
1: In Regensburg habe ich mich frustriert.
2: Ich habe ihm irgendwie nicht geglaubt.
0: Hast du gehört, was er gesagt hat? Markus hat gerade gesagt, ja, ich habe gehört, die ist aus Regensburg, habe ich Stil geschrieben. Nee, sie ist ja gebürtige Berlinerin, Markus.
1: Nee, dass sie nach Regensburg gezogen ist.
0: Ach so, meinst du, so Leuten kann man nicht mehr vertrauen, oder was?
1: Nein.
2: Frechheit.
1: Aber no risk, no fun. Ich hätte ja sonst gesagt, einer schreibt Kiss, einer Stil und wir teilen uns zu.
2: Das
0: geht so aber nicht. Das geht so aber nicht. Die Absprache, das ist ein Verwarnung. Grund. Aber trotzdem, ihr habt alles gegeben, hat richtig Bock gemacht mit euch beiden. Knutscher an euch.
1: Auf jeden Fall.
0: Ja. Gerne.
2: Zurück.
0: Ciao, ciao.
2: Euch auch.
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0: Justin Timberlake mit What Goes Around Comes Around auf Kiss FM. 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Warte mal ganz kurz, chill mal. Bleib mal hier. Was machst du eigentlich? Du kommst hier rein, denkst du wärst hier zu Hause, weißt du, was ich meine? Ladies and Gentlemen, nicht allein im Studio, sondern mit Kollegin Caroline.
1: Dass dieser Mann mich von morgens bis abends einfach belästigt und immer mich in seiner Nähe haben will.
0: Immer. Also ich vor allem auch, ne? Wir haben gleich Icos Activation Meeting, aber vorher müssen wir noch den Leuten sagen, was sie anziehen sollen. Ne?
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0: Caro, du bist ja diejenige, die von uns im Team immer zuerst sagt, was man sich anziehen soll, ob man Ring schon dabei haben soll, ja, nein. Mach du mal. Das kann niemand so gut wie du.
1: Also ich würde heute sagen, It Piece of the Day ist eine richtig nice Sonnenbrille und ein Tanktop, egal ob männlich oder weiblich, und dann irgendwie ein lässiges Oberteil drüber. Oh, zufällig habe ich genau das an heute. Ey, die Sonne knallt, es ist so warm in der Sonne.
0: Aber nee, also für uns Südländer ist es ja Winter, was gerade stattfindet.
1: Ich check, aber es ist trotzdem, es ist Ende September. Ist schon sehr angenehm draußen.
0: Ist schon Ende September für dich? Wir haben ja offiziell den letzten Sommertag.
1: Es ist der 22. September,
0: ja,
1: Bro.
0: Das ist für mich Mitte, erstens. Und zweitens.
1: Nächste Woche ist vorbei.
0: Nächste Woche ist over. Aber morgen ist offiziell meteorologischer Herbstanfang. Und ich bin schon jetzt so weit, dass ich die ganzen Übergangsklamotten mit dem einen oder anderen Hoodie wieder aus dem Keller hochhole und auf 60 Grad waschen muss, weil die Ratten reingeschissen haben.
1: Oh mein Gott, du bist so räudig. Aber long story short, Kiss Nation, wir befinden uns jetzt wieder in dieser Zeit, in der ihr morgens mit Schal und Jacke rausgeht und mittags alles auszieht und abends wieder friert und wieder alles so anziehen müsst. Und wahrscheinlich kommt bald der ein oder andere Schnupfen.
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0: 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Ihr seid die Kiss Nation. Und wer bist du?
1: Ich bin Materia.
0: Woher kommst du?
1: Ich komme aus Rostock.
0: Was sind deine Roots?
1: Meine Roots? Ich habe tschechische Wurzeln.
0: Was geht bei dir tagsüber?
1: Tagsüber schlafe ich viel und mach Sport.
0: Was geht bei dir nachts?
1: Schlafe ich nicht und mach keinen Sport.
0: Was ist deine Message an die Kiss Nation?
1: Message ist, dass man weniger rumheult und einfach jetzt mit anpackt und einfach ein geiles Leben zusammenlebt.
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1: Mit Elke. Berlins Linke will eine Regierung mit Grünen und SPD bilden und steht jetzt erstmal massiv in der Kritik, denn es geht um Clan-Kontakte und Antisemitismus-Vorwürfe. Auf Bundesebene warnten Union, SPD und Grüne vor Rot-Grün-Rot in der Hauptstadt. Im Fokus steht dabei der linken Bundestagsabgeordnete Kotschak. Der Neuköllner räumte Kontakte zum Berliner Remo-Clan ein. Die Grünen forderten die Linke auf, Kotschak aus ihrer Fraktion auszuschließen. Rechnerisch könnten die Wahlverlierer Union, Grüne und SPD auch gegen die Linke eine Koalition bilden. Das Kabinett hat den Tankrabatt auf den Weg gebracht. Noch diese Woche sollen Bundestag und Bundesrat zustimmen. Denn geplant ist, dass schon ab Oktober, also Mitte nächster Woche, die Energiesteuer auf Benzin und Diesel abgesenkt wird. Bis Ende des Jahres sollen die Steuern um 17 Cent pro Liter gesenkt werden, ähnlich wie schon im Mai und Juni. Die Rapperin Saide hat einen Millionendeal mit Coca-Cola abgelehnt. Ihr Manager schreibt, ihr Gesicht hätte eigentlich auf den Flaschen abgebildet werden sollen, aber Saide habe sich standhaft geweigert. Ich habe meine Werte, wird die 16-Jährige zitiert. Schon länger wird im Zusammenhang mit dem Nahostkonflikt über Social Media zum Boykott von Coca-Cola aufgerufen. Der Konzern betreibt eine israelische Abfüllanlage in Ost-Jerusalem. Das Siedlungsgebiet gilt nach internationalen Recht aber als illegal.
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2: Ich weiß nicht, ob ihr es wusstet, aber heute ist offiziell meteorologisch der letzte Sommertag 2026. An der Stelle will ich nochmal meinen Dank ausdrücken an diesen geilen Sommer, den wir hatten. Ich bin Sommerkind, Leute. Könnt ihr mir erzählen, was ich habe? Diese 40 Grad im Sommer, ich fand die geil. Viele von euch fanden die scheiße, verstehe ich auch. Aber heute ist der letzte Sommertag, offiziell laut Meteorologie. Ab morgen ist dann offiziell Herbstanfang. So wird Zeit, sich neue Klamotten zu holen. Die ganzen geilen Klamottengeschäfte haben schon die neue Collection draußen seit einigen Tagen. Und dafür brauchen wir natürlich auch Kohle. Woher aber in diesen fucking schwierigen Zeiten so viel Kohle her, Chefin? Wie? Es gibt Leute von euch, die machen 3, 4, 5 Jobs am Tag. Woher also so viel Kohle zum Shoppen gehen? Ich sag's euch. 500 Euro bei Kiss of Steel. Wie das Ganze funktioniert, in nur 2 Tracks.

0: Sean Paul, Mitte der 2000er, so einen Banger gedroppt und die Welt einfach mal kurz zum Beben gebracht. Oh, geil, geil, geil. 15 und 7 Minuten, hier ist Gianluca live für euch und jetzt bringt ihr Kiss Nation euer Konto zum Beben und zwar in Richtung Plus. Stellt euch mal vor, ihr macht euer Online-Banking auf und lest dann, Kiss FM hat überwiesen, plus 500 Euro in grün. Oh, schmeckt?
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0: Schmeckt, schmeckt, schmeckt.
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0: Ja, aber genau das ist möglich. Ihr tretet gegeneinander an, habt wenige Sekunden Zeit, um den anderen von eurer Entscheidung zu überzeugen. Ihr könnt lügen, blöffen oder auch einfach ehrlich sein und dann wird sich entschieden. Wählen beide Kandidaten das Wort Kiss, dann wird die Kohle geteilt, jeder klärt sich 100 Euro. Wählt einer von ihnen Steal, kassiert der allein 500 und wählen beide Steal, verlieren sie beide alles. Vor ein paar Tagen bei mir in der Show, hier bei Gianluca Live, bei einer Runde Kiss or Steal, da wusste Tatjana ganz genau, was sie mit Kerstin macht. Ihr habt 10 Sekunden Zeit, wir fangen mit Kerstin an. Kerstin, deine 10 Sekunden laufen ab jetzt.
2: Ja, ich bin dafür, dass wir es gerne teilen, weil ich bin auch sehr sozial. Da durch die Kittys eher leer ausgehen, wäre es natürlich schade. So können wir halt natürlich schön was mit den Kindern unternehmen und ja und feiern und dass keiner leer ausgeht. Und ja, dass wir einfach schön die High Five geben können und sagen, yay, geil, wir
0: haben heute Zeit. Aber sehr, sehr gut genutzt. Und jetzt ist Tatjana dran. Tatjana, deine 10 Sekunden. Laufen ab jetzt!
3: Ja, also so viel gibt es eigentlich nicht zu sagen. Ich habe eigentlich damit vor, die Kinder kennen. Mit der Hälfte würde das natürlich auch optimal passen. Und natürlich schön, wenn mehrere Kinder natürlich davon was haben. Also ich bin bereit zu teilen.
0: Beide Nachrichten sind eingegangen. Kerstin hat Kiss geschrieben.
3: Ja.
0: Was hat Tatjana geschrieben?
3: Bestimmt nicht.
0: Tatjana hat gestealt!
3: Ja, war klar. Na dann, herzlichen Glückwunsch. Ey, sorry. Jojo. Der September kommt und da haben so viele Geburtstag. Das ist echt ein gutes Geld, was man gebrauchen kann.
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1: It's the Hochzeitsseason und Dua Lipa hat es schon wieder getan.
2: Nur kurz zur Klarstellung, sie hat es schon wieder getan, aber mit dem gleichen Mann. Also nicht, dass sie zum 15. Mal geheiratet hat.
3: Schauspieler Callum Turner, und dafür hat sie komplett Palermo auf Sizilien eigentlich abgeriegelt, hat den Anwohnern Geld bezahlt dafür, dass sie keine Fotos und keine Videos leaken.
2: Ja, und auch nicht rausgehen dürfen quasi, weil alles abgesperrt ist.
3: Ist schon ganz schön wild, aber nicht so wild wie eure Hochzeitsstory.
1: Ja, es ist the season. Ich war jetzt auch auf einer deutsch-polnischen Hochzeit in Polen und das war wirklich Hammer und wirklich wild, und es gab so viel Fleisch, und auch als Abschiedsgeschenk gab es auch Fleisch. Ich habe ganz viel Cabanossi-Fleisch zu Hause.
2: Oh, geil.
1: Hast du was mitgebracht? Ich kann doch was mitbringen, ich habe genug Würste zu Hause.

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1: Sido auf Kiss FM mit Ist er, Home of Hip-Hop und R&B. Happy Dienstag.
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1: Ihr habt heute Morgen schon den Big Mo's Morning Show gehört mit Big Mo, Franzi und Carolina. So kleine Sachen, die eben instant einen Ick auslösen, wie zum Beispiel, keine Ahnung, seine eigenen Beiträge auf Instagram liken oder wenn er auf Instagram dem Account Instagram folgt. 030 2019

0: gestartet, bla bla bla.
1: Ah, okay, verstehe. Also sehr, sehr, sehr, sehr spezifisch. Okay, was ist bei euch? Schickt mir mal rein. So kleine Sachen, Kleinigkeiten, die aber sofort ein Ick auslösen in euch. 030 2019 1717 per Sprachmemo an unser KISS Contact und dann hört ihr euch hier bei mir in der Show.

0: Ich behaupte ja, dass aus dem KISS-Team gibt es eine Person, die auf demselben Level mitsingen kann, mitspielen kann, gesanglich. Ja, Ariana Grande. Und das ist Kollegin Franzi aus Wiggums Morning Show.
1: Was willst du von mir, Gianluca?
0: Ich muss dir, ich habe vorhin die epischste Sprachmemo meines Lebens abgespielt. Hör mal genau hin.
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0: Schönen Dienstag, der Gerzi. Ladies and Gents, ihr habt es mitbekommen. Kollegin Franzi aus Wiggums Morning Show ist da. Hey, was geht ab? Dass du da bist. Der Song erinnert mich irgendwie an dich.
1: Tatsächlich war ja auch gestern der 21st of September.
0: Yes, wir haben ja heute ein ganz besonderes Thema, was ihr ja heute Morgen losgetreten habt, mit Kleinigkeiten, die ein Instant Ick auslösen.
1: Richtig.
0: Und da gab es die Sprachmemo des Jahrzehnts von Sascha aus Berlin, denn das bist du.
3: Ich finde wirklich ganz schlimm, wenn man mit jemandem redet und er oder sie dabei ständig die Augen zumacht.
0: Aber das Ding ist, Sascha, ich weiß, wie Sascha das meint. Der meint, glaube ich, zum Beispiel die eine oder andere Lehrerin, die man damals hatte, oder den Lehrer, weißt du, wenn man sagt. Und du machst es aber in a cute way.
1: Was?
0: Weil du bist ja ein herzensguter Mensch. Also falls ihr Franzi nicht kennt, Franzi ist ein zuckersüßer und sehr, sehr guter Mensch. Und du machst es noch nicht mal bewusst so auf die... Du redest, dann machst du so. Machst die Augen. Ich mach gerade meine Augen zu.
1: Ist das dein Ernst?
0: Kein Scheiß.
1: Das ist mir noch nie aufgefallen.
0: Wenn jemand in der Redaktion gerade sitzt bei uns im KISS Tower, komm mal kurz rein und bezeugt mal kurz ins Studio.
1: Nee, hier kommt keiner. Das stimmt nicht, Johnny. Doch.
0: Also wenn du erzählst, Story oder was erklären möchtest, ja genau, dann machst du so ein bisschen, dann blinzelst du zweimal, aber die Augen bleiben an. Aber in a cute way.
1: Oh mein Gott, kennst du diese eine Folge, kennst du von How I Met Your Mother, wo auf einmal das Glas zerspringt, weil einem auf einmal Dinge auffallen bei anderen Leuten? So fühle ich mich gerade über mich, von mir selbst.
0: Aber bei dir ist es, bin ich ehrlich zu dir, warum soll ich anlügen? Bei dir ist es ja irgendwie, muss ich sagen, cute, süß. Weil ich kenne dich, die Leute kennen dich so. Es gibt aber bei so, man erinnere dich doch mal an die Schulzeit, so KISS Nation ja auch, es gab immer diesen einen Scheißlehrer,
1: klar,
0: der dich so versucht hat, Maß zu regeln. Bei mir war das Herr Trösch, der dann 6 Wochen später einen Hörsturz hatte. Karma is a bitch, I would say.
1: Oder vielleicht hattest du auch was damit zu tun.
0: Und er hat dann zu mir gesagt, so kannst du dich aber, mit geschlossenen Augen, ich habe gerade meine Augen zu, so kannst du dich aber nicht benehmen, junger Mann. So, richtig mit Augen zu.
1: Das mache ich, Micha. Unser Hausmeister.
0: Micha,
1: komm mal kurz her.
0: Komm mal kurz. Ist dir aufgefallen, dass wenn Franzi mit einem redet, dass sie die Augen dabei teilweise für 3-4 Sekunden zulässt?
1: Nein, siehst du?
0: Mir ist
1: und Micha und ich verbringen sehr viel Zeit zusammen.
0: Dann sag Micha nur, um beliebt zu bleiben hier in dem Haus.
1: Oh mein Gott, okay, ich werde mich nie wieder... Ich kann das gar nicht glauben.
0: Ach,
1: okay.
0: Ist ja nicht schlimm. Das nächste Mal filme ich. Hast du noch ein Ick? Kleinigkeit, die ein zum Ick wird?
1: Ich fand das ganz witzig und süß, aber mein Freund hat auf dem E-Scooter geblinkt. Am Wochenende.
0: Blinken auf dem E-Scooter auch, ja. Ja. Schöne Grüße. Danke, Franzi. KISS Nation, mehr von euch bitte. Gerne per Schwarmio rein 030 20 19 17.

0: so ähnlich. In der Nacht deutlich fresher als die letzten Wochen, obviously. Aber tagsüber viel Sonne. Wir kriegen nochmal ein Küsschen Vitamin D ab. Aber wir dürfen uns gegen Ende der Woche auch auf ordentlich Regen einstellen. Deswegen geht heute am letzten meteorologischen Sommertag in den Keller zu euch oder wo auch immer ihr eure Klamotten gelagert habt. Ja? Und holt die Herbstklamotten hoch. Macht sie ready. Schmeißt sie alle in eine Waschmaschine. Aufhängen, trocknen lassen. Dann seid ihr bis zum Ende der Woche gewappnet für die eine oder andere etwas dickere Weste. Alright? Geil.
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0: 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Und wer bist du?
1: Ich bin Raf Camora.
0: Was machst du?
1: Ich mache Musik.
0: Woher kommst du?
1: Ich komme aus Wien 5 Haus.
0: Was sind deine Roots?
1: Meine Roots sind Süditalien.
0: Was bedeutet Hip-Hop und Rap für dich?
1: Rap ist natürlich mein Beruf geworden mit der Zeit. Rap war etwas, was in mein Leben gekommen ist und es verändert hat auf jeden Fall.
0: Was ist deine Message an die Kiss Nation?
1: Hört weiter Radio und scrollt nicht zu viel in den sozialen Medien, sondern hört Radio. 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Das trainiert das Gehirn.
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1: Mit Elke. Nach der heftigen Kritik an Kontakten ins Berliner Clan-Milieu lässt der Berliner linken Bundestagsabgeordnete Ferhat Kocak seine Parlamentsfunktion erstmal ruhen. Linken Co-Fraktionschef Sören Pellmann sagte, Kocak werde bis auf Weiteres nicht an Sitzungen des Bundestagsinnenausschusses teilnehmen.
2: Ferhat Kocak hat uns mitgeteilt, dass er sich bis auf Weiteres, bis volle Transparenz hergestellt ist, zurückziehen wird. Das warten wir ab. Ob und welche Konsequenzen das dann haben wird, werden wir im Nachgang miteinander solidarisch besprechen.
1: Kocak hatte zuvor Kontakte zum Berliner Remo-Clan eingeräumt. Ein Teil der Familie wird der organisierten Kriminalität zugeordnet. In der EU gibt es so viele E-Autos wie noch nie. Nach Angaben des Europäischen Statistikamtes war im vergangenen Jahr jedes sechste neu zugelassene Fahrzeug ein E-Auto. Das sind rund 17% aller neu angemeldeten Autos. Dänemark liegt EU-weit mit fast 70% E-Auto-Neuzulassungen an der Spitze. Deutschland mit rund 30% im Mittelfeld.
3: Harry Potter ist tot. Von heute bis in alle Zukunft werdet ihr nur einem folgen. Und das bin ich.
1: Gänsehaut- und Gruselmomente für alle, die im Bus durch die Brandenburger Prignitz fahren. Synchronsprecher Udo Schenk, die Stimme von Voldemort, sagt auf den Strecken für die nächsten 6 Wochen die Haltestellen in Wittenberge an. Die Verkehrsgesellschaft hat den Deal für die Halloween-Zeit ausgehandelt. Danach ist Schenk zwar immer noch zu hören, aber dann nicht mehr in seiner Rolle als Harry Potter-Bösewicht. Und es gibt einen neuen Zauberwürfelrekord. Und zwar hat ihn die Chinesin Lian Yongzi aufgestellt und sie ist erst 6 Jahre alt. Sie brauchte weniger als 4,5 Sekunden. Ihre Mutter sagte, sie übt täglich zwischen 2 und 3 Stunden.
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4: Und die nächsten Wochen und Monate gibt es so einige Highlights für alle Gamerinnen und Gamer. Es kommt The Legend of Zelda Ocarina of Time als Remake für die Switch 2 raus. GTA 6 kommt raus im November. Dann haben wir natürlich auch noch den Black Friday. Gut, der ist noch ein bisschen hin, Weihnachten ja auch noch. Aber was ist mit Shoppen gehen? Jetzt, wo der Herbst vor der Tür steht und natürlich braucht ihr alle Klamotten. Oder TÜV ist überfällig. Mit anderen Worten, Kiss Nation, ihr braucht Kohle. Gute Nachrichten, die bekommt ihr hier bei uns. Kiss or Steal, eure Chance auf 500 Euro. Wie das Ganze funktioniert, wann gezockt wird, das hört ihr in nur 2 Tracks. Jetzt für euch Summer Jam und Billa Joe mit Kilimanjaro auf Kiss. Mueve tu culo.

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0: In meinen Augen die bis heute beste R&B-Sängerin, die es jemals gegeben hat. Christina Aguilera featuring Redman mit Dirty auf Kiss FM. Was geht ab, Kiss Nation?
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0: Hey, einige Konzerte stehen an, sehr viele Technik-Highlights, wie zum Beispiel

0: bla bla. Kostet alles ein Schweinegeld. Alles ist teuer. Das Leben ist fast unbezahlbar geworden, wenn es nicht schon längst unbezahlbar ist. Wir brauchen Kohle. Und am besten mit so wenig Aufwand wie möglich. Gut, dann seid ihr bei Kiss of Steel richtig. Alles, was ihr braucht, ist ein scheiß Charakter und alles geben, was Storytelling angeht. Denn ihr habt 10 Sekunden, um euch zu überzeugen. Kisser A versus Kisser B. Honey versus Amira. Vor ein paar Tagen hier auf Kiss FM. Und so ging das Ganze aus.
1: Hi Amira, du, lass uns einfach am besten gemeinsam Weg gehen und sagen, hey, du kriegst deinen Teil, ich krieg meinen Teil, nicht so gierig sein, dann hast du 100 Euro Taschengeld, ich habe 100 Euro zusätzlich noch für mein Rad und so können wir gemeinsam wenigstens hier als Gewinner rausgehen.
2: Also ich hätte auch kein Problem damit zu teilen, weil ich habe das noch nie gemacht und ich bin irgendwie voll aufgeregt und ich hätte lieber etwas anstatt gar nichts. Also ich hätte kein Problem, wenn wir teilen würden.
3: Habt ihr vertrauensvolle Jobs, ihr beiden? Oder wart ihr mal Vertrauensschüler in der Schule? Oder?
2: Ja, also ich bin Erzieherin und ich bin auch gerade auf Arbeit.
3: Ah, okay, Erzieherin. Da hat man ja einen moralischen Kompass.
2: Ja, das stimmt.
1: Ich bin Bankerin und ich bin aber auch gleichzeitig Frauenbeauftragte in der Bank.
4: Jetzt schreibt mir Kiss or Steal. Wenn ihr beide Kiss schreibt, dann wirklich so, wie wir es hier erwarten. Ihr werdet das Geld teilen, jeder kriegt einen Huni. Wenn ihr beide aber Schauspielert und Steal schreibt, geht die beide leer aus. Aber wenn einer Kiss schreibt und einer Steel, dann wird ja diese böse Steel-Person mit 500 Euro belohnt. Kiss or Steel jetzt an den Kiss-Contact. Das ging sehr schnell sogar. Direkt,
3: also sind schon da.
4: Wie ich erklärt habe mit Kiss or Steel, ist es ja schon eingegangen.
3: Oh Gott.
4: Und wir haben es ja auch mit dem Job gehört, ne? Erzieherin und Frauenbeauftragte auf der anderen Seite. Und ich muss nicht länger auf die Folter spannen. Wir haben hier ein Steel.
3: Nein, oh Mann. Oh Mann.
4: Und bedeutet, wenn die andere Person jetzt Kiss geschrieben hat, dann würde ja die Steel-Person hier mit 500 Euro rausgehen.
3: Ja,
4: das Ding ist
3: crazy.
4: Das Ding ist hier an beide Steel geschrieben.
2: Oh nein.
3: So viel zum moralischen Kompass.
4: Hoffentlich haben die Kinder in der Kita das nicht gehört.
3: Ist wirklich so.
4: Ja, Honey, was sagst du jetzt dazu?
2: Scheiße gelaufen.
4: Und Amira, was sagst du dazu?
2: Ja, man muss gucken, wo man bleibt, ne?
4: Ja, stimmt auch
3: du
4: wieder.
3: Du friss oder stirb.
4: Null.

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0: auf Kiss FM mit Trance, eine Nummer, die von Pharrell Williams produziert wurde, wie man unschwer erkennen kann. Banger-Track hier auf Kiss. Gianluca live für euch um 16.18 Uhr gleich. Black Eyed Peas in der Playlist, Paschanim und noch viel, viel mehr.
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0: Ja, ist schon ganz nice. Die Sonne ballert, aber ey, es sind halt nur 18 Grad, auch wenn es sich wärmer anfühlt. In Berlin, in Hamburg und auch in München und auch in Köln. Nur Frankfurt 20 Grad und Freiburg im Breisgau 22 Grad. Es bleibt auch überwiegend trocken. Ihr könnt auf ganz entspannt im chilligen Look rumlaufen. Vielleicht ein Westchen drüber, weil es heute Abend ein bisschen fresher wird. Die nächsten Tage bleiben fast identisch im Vergleich zu heute. Aber Richtung Wochenende wird es grauer. Es wird nasser. Und da wir heute den letzten offiziellen meteorologischen Sommertag haben. Ich würde euch empfehlen, get ready for cuffing season. Herbst ist am Start ab morgen, kann ich euch sagen, zumindest meteorologisch. Heißt für euch, runter in den Keller oder sonst, wo ihr die Klamotten aufbewahrt habt, hochholen, waschen, dann sind sie bis zum Ende der Woche auf jeden Fall schon trocken, sauber und ready to wear, okay?
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3: Franzi, genau. Und Big Mo hier. Und nochmal kurz zu deiner Frage. Was war denn damals dein Spitzname in der Schule?
4: Was war denn deiner? War es auch damals schon Big Mo?
3: Nein. Ich weiß nicht, ob ich das sagen will. Muffi.
4: Wie bitte?
3: Muffi.
4: Also, ich hab's nicht richtig verstanden.
3: Muffi, Mann! Muffi.
4: Muffi?
3: Ja, keine Ahnung, wieso die Kinder darauf gekommen sind in der Grundschule.
4: Okay, Muffi.
3: Aus Maurice wurde Muffi, weiß ich nicht. Und ich hab's auch akzeptiert, ich hab's nie hinterfragt. Ich war Muffi. Und dann, seit der Oberschule, war ich jemand anderes.
4: Und dann hast du dich so richtig wie so ein Phönix aus der Asche, bist du dann zu Big Mo geworden.
3: Ja, ungefähr genauso.
4: From Muffi to Big Mo. Started from the bottom, now we're here.
3: Ja.

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0: Was geht ab, Kiss Nation? 16 und 30 Minuten. Doja Cat habt ihr gerade gehört mit Jealous Type.
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0: Kleine Dinge, die euch sofort ein Ick gegeben haben. Also so minimale Sachen, die euch aber so dermaßen krass eiskalt den Rücken runtergelaufen sind. Gianluca live für euch auf Kiss FM. Nicht mehr alleine, sondern mit Kollegin Carolina.
2: Ich liebe es, wie du meinen Namen sagst. Hi.
0: Niemand feiert dich so hart in diesem Sender wie ich.
2: Ich schwöre, ist so.
0: Ist so. Und deine Mutter. Ja.
2: Aber sie ist nicht in diesem Sender. Long story short, es ist ein Trend bei TikTok. So klitzekleine Kleinigkeiten, die euch ein riesengroßes Ick gegeben haben.
0: Zum Beispiel,
2: er folgt Instagram auf Instagram.
0: Ach so ein Ding, ja?
2: Oder er hat eine Klapphülle auf seinem Handy.
0: Boah, geht gar nicht.
2: Oder er hat ein KI-Bild von sich selbst als Batman als Hintergrund auf seinem Handy.
0: Das ist aber so ein typisches Männerding, dass sie irgendwie Batman und Gotham City und Christian Bale als Wallpaper.
2: Immer.
0: Ich weiß es nicht.
2: Mich angeschrien und hat dabei einen Voice-Crack bekommen. Ich lieb's. Einfach so eine Sache, wo du denkst, so in dem Moment, du bist eigentlich voll verliebt und eigentlich feierst du diesen Menschen und denkst, oh, wunderschöner Mensch von innen und außen heraus, aber dann kommt diese eine Sache und du denkst so,
0: Ich will auch eins hinzufügen.
2: Bitte.
0: Kleine Dinge, die bei mir in Ick, also das ist jetzt ohne jetzt irgendwie männlich toxisch zu wirken, wenn sie ihre eigenen Beiträge liked.
2: Ich check.
0: Weißt du, ich meine?
2: Ja.
0: So, keine Ahnung. Egal, ob es auf LinkedIn oder auf Instagram ist oder sonst wo, wenn sie ihre eigenen Beiträge liked.
2: Ja, ist unangenehm.
0: Also, du gefällst dir selbst, wie du gerade, keine Ahnung, ein Eis isst oder im Zitronenkleid in der Promenade Maria di Palma irgendwo rumläufst? Check ich nicht.
2: Weißt du, was mein Ick ist? Löchrige Socken. Schmeiß sie weg, Bruder.
0: Ja?
2: Lass los.
0: Ja?
2: Vor allem, wenn du weißt, du gehst irgendwo hin und du musst deine Schuhe ausziehen.
0: Und dann kommt dein großer
2: Zeh raus. So ein Jump House oder so. Bro, das hat mein Kumpel von mir gemacht. Ey, einer der tollsten Menschen in meinem Leben. Aber dann macht er auch noch eine Story, wie er in diesem Jump House ist. Und dann sind da so ganz viele Löcher in seinen Socken. Das war keine Socke mehr.
0: Und weißt du, wovon das kommt? Weißt du, wovon sowas kommt? Wenn du deine Fußnägel nicht schneidest, als Mann.
2: Weiß ich nicht.
0: Doch, Bruder.
2: Doch. Also, du kaufst halt einfach zu billige Socken ein.
0: Ja. Nee, ich glaube einfach an die Schneidkraft eines männlichen
2: Fußnägels. Ich will gar nicht darüber reden. Das ist noch ekliger.
0: Was gibt's denn noch so? Ich überlege gerade kleine Sachen. Der Rest sind große Sachen. Aber ja, so, ich check so kleine Nuancen, die dich abfucken. Es macht dir dann instant aus einer potenziellen Green Flag eine Red Flag auch.
2: Ja, nee, nicht unbedingt. So weit würde ich nicht gehen, aber es ist schon so, warum? So, weißt du, so einmal ein Typ, so, den ich ganz lange gedatet habe, der hat sich erschrocken und ist so aufgesprungen wegen einer kleinen Spinne. Und ich musste sie dann wegmachen.
0: Ja,
2: ich war
0: check it.
2: Bro, come on.
0: Ja.
2: Also wenn wir nachts auf der Straße angegriffen werden, wer muss hier wen verteidigen?
0: Du!
2: Mäßig.
0: Du die Leute. So. Kiss Nation, habt ihr noch mehr so eine Sachen? Reinschicken an Kiss Contact 030 2019 1717 per Sprachmemo. Vielen Dank an Carolina.
2: Ciao.

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0: Woher kommst du?
1: Berlin City.
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1: 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Glaubt fest daran. 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
0: 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Cool and Dre. It's 2021.

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1: Mit Elke. Nachdem bekannt wurde, dass er Kontakte ins Berliner Clan-Milieu hatte, lässt der Neuköllner linken Bundestagsabgeordnete Ferhat Kocak seine Parlamentsfunktionen erst einmal ruhen. Er wird bis auf weiteres nicht an Sitzungen des Bundestagsinnenausschusses teilnehmen. Kocak habe sich auch zu seinen Kontakten mit einem Terrorunterstützer geäußert, sagte Fraktions-Co-Chefin Heidi Reichinek.
2: Und zu dem Foto mit Ibrahim hat er sich auch schon sehr deutlich distanziert. Ihm war nicht bewusst, mit wem er da das Foto macht. Und auch da, ich vertraue meinen Abgeordneten.
1: Die Vorgänge um Kocak sorgen auch dafür, dass die geplanten Verhandlungen der Berliner Linken mit Grünen und SPD zur Regierungsbildung in Berlin erst einmal belastet sind. Die Mehrheit der Menschen in Deutschland nutzt im Alltag künstliche Intelligenz. 59% der Befragten nutzen gelegentlich KI-Tools wie ChatGPT, Claude oder Gemini. Zu diesem Ergebnis kommt eine neue Medienstudie von ARD und ZDF. Bei den 14- bis 29-Jährigen sind es sogar 92%. Für die Studie wurden mehr als 2400 Menschen befragt. Etwa die Hälfte hat angegeben, skeptisch zu sein, wenn sie KI-Tools nutzt. 54% sagten, die Programme seien für sie eher ein Werkzeug. Antworten der KI müssten überprüft werden. Die Rapperin Saide hat einen Millionendeal mit Coca-Cola abgelehnt. Ihr Manager schreibt, ihr Gesicht hätte eigentlich auf den Flaschen abgebildet werden sollen, aber Saide habe sich standhaft geweigert. Ich habe meine Werte, wird die 16-Jährige zitiert. Schon länger wird im Zusammenhang mit dem Nahostkonflikt über Social Media zum Boykott von Coca-Cola aufgerufen. Der Konzern betreibt eine israelische Abfüllanlage in Ost-Jerusalem. Das Siedlungsgebiet gilt nach internationalem Recht als illegal.
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3: Letzte Stunde zusammen, ragazzi. Daje, und dann ist Feierabend. Wir haben es geschafft. Jetzt für euch geile Mucke. Kelis mit einem nice Classic Trick Me. Und das hier ist Anaïs. Richtig nice deutsche Mucke. R&B. Ciao.

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1: Eigentlich extrem poetisch, was aber einer der besten R&B-Tracks ever ist, von Khalees, Trick Me. 17:07, ihr hört Kiss FM an eurem Dienstagnachmittag. Und bei diesem Game, das wir hier aber mit euch zocken, geht es aber um Verarschungen, um Betrug, um Lügereien. Aber nicht immer geht es gut.
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1: Es geht um 500 Euro und dazu sind Leute in der Kiss Nation zu einigem bereit, zu einigem fähig. Es wird gelogen, es wird geflunkert ohne Ende. Natürlich teilen wir uns die Kohle ja sicher. Für meine Kinder reichen auch nur 100 Euro. Bam! Schreiben Steal rein und gehen damit 500 Euro nach Hause. So ähnlich ist es zwischen Sean und Kolja gelaufen in Big Mo's Morning Show.
3: Naja, ich kann gar nicht mehr so viel sagen. Ich habe alles gesagt. Es wird alles teurer, weißt du ganz genau. Ja. Ich würde für meinen Sohn ausgehen, würde mit ihm in den Turm gehen, also mir würden die 100 Euro reichen.
4: Sean, deine 10 Sekunden ab jetzt.
5: Ja, ich würde es halt nutzen für meine Meisterschulung, dadurch, dass halt, wie du schon gesagt hast, alles teurer ist. Und 100 Euro ist besser als nichts, würde ich jetzt mal so sagen.
4: Seht ihr also gleich, okay. Schickt uns jetzt okay. Kiss oder Steal an 030 20 19 17 17. Kolja ja. hat sich entschieden, auf der guten Seite zu stehen. Kolja hat ein reines Herz und ein reines Gewissen. Die Frage ist nur, Sean, hast du das auch?
3: Oh, der ist viel zu leise, er ist viel zu leise.
6: Theoretisch ja.
4: Theoretisch, oh, weil... Praktisch nein! Praktisch nein, Sean! Du hast gesagt!

0: wirklich Siegerherzen.
1: Schlag hättest du Kinder, wie das niemals passiert.
2: Danke, Caro.
3: Oh nein.
4: Hast du deinen Charakter, Sebastian?
1: Sogar die Arbeitskollegen.
2: Oh, ganz ehrlich, ich hoffe, du verkackst deine Prüfung, ey.
3: Oh nein.
0: Kolja, dich müssen wir leider entlassen aus der Leitung.
1: Ja. Kolja, tschüss.
2: Tschüss, ich denke auch einfach tschüss.
1: Ich würde ja gerne sagen, du hast alles richtig gemacht, aber
0: hast halt nicht.
1: Hast halt nicht. Jeden Tag an 7 in Big Mo's
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0: Viertel nach fünf. Eine Dreiviertelstunde haben wir noch zusammen, Kiss Nation. Das ist euer Weg in Richtung Feier mit mir, Gianluca Live. Gleich Flow in der Playlist, Apache und noch viel, viel mehr.
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0: Ja, auf entspannt. 18 Grad in Berlin, 18 in Hamburg, momentan 16 in München. Aber ey, es ist deutlich nicer als die letzten Tage bei uns. Okay, es bleibt auch trocken. Ihr braucht keinen Regenschirm. Vielleicht ist ein oder andere Westchen mehr auf der Schulter und dann passt es schon. Auf easy, auf easy. Morgen, Copy-Paste heute, bleibt weiterhin eigentlich ganz nice. Zwischen 18 und 22 Grad die Temperaturen und deutlich mehr Sonne als heute. Okay, aber übermorgen, anderes Business. Regen in Nürnberg, Regen in Hannover, Regen in Leipzig, Regen in Erfurt, in Berlin und in Hamburg. Fette dunkle Wolken überall. Hamburg 14 Grad, Berlin maximal 17 Grad. Herbst is coming, baby. Herbst is coming. Es wird Zeit, die Winterklamotten hochzuholen. Ich sag euch, wie es ist.
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3: It's the Hochzeitsseason und Dua Lipa hat es schon wieder getan.
4: Nur kurz zur Klarstellung, sie hat es schon wieder getan, aber mit dem gleichen Mann. Also nicht, dass sie zum 15. Mal geheiratet hat.
5: Schauspieler Callum Turner, und dafür hat sie komplett Palermo auf Sizilien eigentlich abgeriegelt, hat den Anwohnern Geld bezahlt dafür, dass sie keine Fotos und keine Videos leaken.
4: Ja, und auch nicht rausgehen dürfen quasi, weil alles abgesperrt ist.
5: Ist schon ganz schön wild, aber nicht so wild wie eure Hochzeitsstory.
3: Ja, es ist the season. Ich war jetzt auch auf einer deutsch-polnischen Hochzeit in Polen und das war wirklich Hammer und wirklich wild und es gab so viel Fleisch und auch als Abschiedsgeschenk gab es auch Fleisch. Ich habe ganz viel Cabanossi-Fleisch zu Hause.
4: Oh, geil.
3: Hast du euch was gefragt? Mitgebracht? Ich kann doch was mitbringen, ich habe genug Würste zu Hause.

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0: French Montana Max B, Home of Hip-Hop in R&B. Um kurz nach 17:30 kommt gut in den Feiern, ragazzi.
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0: Das sind so Kleinigkeiten, die aber instantly eine Person irgendwie unattraktiv machen. Ne? Wir haben vorhin von vielen von euch in der Kiss Nation gehört, naja, so ein Ick, der eigentlich nicht so deep ist, wenn Jungs oder Männer auf dem E-Scooter fahren. So. Oder wenn sie auf Instagram ihre eigenen Beiträge liked. 030 20 19 17 17. Einige Sprachmemos reingekommen. Wir hören mal Marlin aus Berlin.
2: Für mich ist ein mieser Eck zum Beispiel, wenn er keinen favorisierten Artist hat, also keinen Künstler, den er besonders gerne hört oder einen Lieblingssong, sondern er sagt zum Beispiel, ich höre gerne alles, aber er kann mir nicht einen Künstler sagen, den er super gerne hört, wo er auf ein Album wartet, bla bla bla.
0: Ja, ja, und bei mir ist es so, mir ist aufgefallen, wenn man Leute kennenlernt, egal ob jetzt für Dating oder, keine Ahnung, so Connect, Networking, Shit oder so, wenn Leute von sich aus zwei Dinge sagen. Erstens, also, ich bin so ein Mensch, ich bin dann so und so und so. Nee, Digga, weiß ich nicht. Also in dem Moment, wo die Leute ansetzen und sagen, ja, also ich bin so ein Mensch, also lass mich doch mal selbst erkennen, was für ein Mensch du bist, so, ne? Und das andere ist, wenn Leute von sich aus behaupten, sie seien perfektionistisch veranlagt. Kennt ihr so Leute, so einen Schlag Menschen, die irgendwie sagen so, ja, also ich hab dann, ich bin ja Perfektionist und ich möchte das so und so und so. Halt die Fresse, ganz ehrlich, halt, ja, wirklich. Und dafür ist meine Benchmark ist Michael Jackson, King of Pop, rest in peace, Alter. Michael Jackson hat von sich aus nie behauptet, er sei Perfektionist. Das haben andere Leute über ihn behauptet. Und genau so, finde ich, sollte das erkannt werden. Das ist so ein Ick, der eigentlich nicht so deep ist. Was ist bei euch? Was ist so ein Ick, der eigentlich nicht so deep ist? Schreibt es mir jetzt auf WhatsApp, KissContact 030 2019 1717.

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1: Mit Elke. Nachdem bekannt wurde, dass er Kontakte ins Berliner Clan-Milieu hatte, lässt der Neuköllner linken Bundestagsabgeordnete Ferhat Kocak seine Parlamentsfunktionen erst einmal ruhen. Er wird bis auf Weiteres nicht an Sitzungen des Bundestagsinnenausschusses teilnehmen. Kocak habe sich auch zu seinen Kontakten mit einem Terrorunterstützer geäußert, sagte Fraktions-Co-Chefin Heidi Reichinek.
2: Und zu dem Foto mit Ibrahim hat er sich auch schon sehr deutlich distanziert. Ihm war nicht bewusst, mit wem er da das Foto macht. Und auch da, ich vertraue meinen Abgeordneten.
1: Die Vorgänge um Kocak sorgen auch dafür, dass die geplanten Verhandlungen der Berliner Linken mit Grünen und SPD zur Regierungsbildung in Berlin erst einmal belastet sind. Die Mehrheit der Menschen in Deutschland nutzt im Alltag künstliche Intelligenz. 59% der Befragten nutzen gelegentlich KI-Tools wie ChatGPT, Claude oder Gemini. Zu diesem Ergebnis kommt eine neue Medienstudie von ARD und ZDF. Bei den 14- bis 29-Jährigen sind es sogar 92%. Für die Studie wurden mehr als 2400 Menschen befragt. Etwa die Hälfte hat angegeben, skeptisch zu sein, wenn sie KI-Tools nutzt. 54% sagten, die Programme seien für sie eher ein Werkzeug. Antworten der KI müssten überprüft werden. Die Rapperin Saida hat einen Millionendeal mit Coca-Cola abgelehnt. Ihr Manager schreibt, ihr Gesicht hätte eigentlich auf den Flaschen abgebildet werden sollen, aber Saida habe sich standhaft geweigert. Ich habe meine Werte, wird die 16-Jährige zitiert. Schon länger wird im Zusammenhang mit dem Nahostkonflikt über Social Media zum Boykott von Coca-Cola aufgerufen. Der Konzern betreibt eine israelische Abfüllanlage in Ost-Jerusalem. Das Siedlungsgebiet gilt nach internationalem Recht als illegal.
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3: Einen wunderschönen Dienstag, Freunde. Ich finde, der Abend ist immer das, worauf wir hinarbeiten. Ab jetzt ist alles entspannter. Wir kommen langsam nach Hause oder machen noch irgendwelche Unternehmungen. Aber der Arbeitsstress ist vorbei. Und genau mit diesem Mindset gehen wir jetzt zusammen in den Abend. Ich habe hier die Musik für euch. Den Anfang machen Summer Jam und Shirin David mit More Money, More Haters auf KISS.

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0: Ihr habt hier die Chance zu beweisen, dass ihr ehrliche und korrekte Menschen seid. Das Einzige, was ihr dafür tun müsst, ist euch zu einigen und zu teilen. Also eigentlich super easy. Wären diese 500 Euro nicht so krass verlockend, die einer von euch bekommen kann, wenn diese Person stiehlt? Die Betonung liegt aber auf diese Person. Wenn einer von euch so frech ist und lügt, die andere Person aber teilen will, dann geht diese Person, die ehrlich war, einfach mal leer aus. Das ist schon mies. Seid ihr aber beide absolut gierig und stiehlt, dann bekommt ihr beide einfach mal gar nichts. Elisa und Shahin haben im Big Moss Morning Show gezockt.
2: Okay, also meine Töchter Mina und Ella, die wünschen sich gerne ein neues Zimmer mit Schreibtisch, da die Kleine auch nächstes Jahr in die Schule kommt und das wirklich sehr, sehr wichtig ist für Hausaufgaben. Die Große möchte auch Platz zum Malen haben und ich als Mama möchte den beiden

0: somit 500 Euro raus, weil wenn ihr beides Deal schreibt, dann 0 Euro für euch beide. Jetzt Kiss or Steal an den Kiss Contact 030 2019 1717. Ich hab doch die Nachrichten bekommen.
1: Ich bin mir nicht sicher.
2: Oh, ich glaube schon.
1: Ich glaube, bei beiden reichen 100 Euro fake nicht aus.
0: Happy End wäre doch, wenn beide wirklich Kiss geschrieben haben.
1: Ja, safe.
0: Das jeder von euch kriegt einen Huni, wäre ja super, aber ich sehe hier nicht zwei Kiss.
1: Ich wusste es! Ich wusste es!
0: Hoffentlich hat eine Person Kiss geschrieben, weil dann
1: kriegt... Was ist das für Geräusche von dir?
0: Weil dann kriegt ja die andere Person, die Steal geschrieben hat, kriegt dann diese 500 Euro. Aber das Ding ist, dass beide Steal geschrieben haben. Elisa, dein Statement bitte jetzt.
3: Wie bitte? Mein Statement?
0: Ja.
3: Ja, mein Statement ist, dass ich Vollblut-Mama mit Leib und Seele bin und für meine Kinder natürlich alles rausholen will, was man rausholen kann.
0: Mamas sind gefährlich. Shahin, dein Statement zu deinem Stil?
4: Mein Statement ist, mein Bruder hat es mir empfohlen, weil keiner Kiss sagt, gefühlt. Und das teilt. Deswegen am Anfang wollte ich Kiss sagen.
1: Mhm.
4: Und jetzt bin ich glücklicher, sagen wir es so.
5: 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Morgen ab 7 habt ihr wieder die Chance dazu. Schickt uns einfach das Codewort Pulverklaus über WhatsApp an den KISS-Contact 030 2019 1717. 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

0: So klingt euer Abend hier auf Kiss FM. Ihr hört Get Unready mit Malisha. Ey, ohne Witz, ich habe Juju immer voll unterschätzt. Ich wusste, sie ist eine gute Rapperin, aber ich habe sie vor kurzem das erste Mal live gehört und sie ist nicht gut, sie ist krass. Wenn ihr die Chance habt, sie mal live zu sehen, dann macht das auf jeden Fall. Komm näher zusammen mit Raf Camora gleich für euch in der Playlist.
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0: I Just Might von Bruno Mars hier auf KISS FM. Mein Name ist Malisha. Nice, dass ihr am Start seid. Wird Zeit für einen kleinen Mood-Switch.
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0: Zu Hause ankommen, weg mit allem, was unbequem ist, auf die Couch schmeißen und aufs Leben klarkommen. Wie sieht eure Routine am Abend aus und welcher Song hilft euch dabei runterzukommen? Amy ist hier bei mir im Studio. Was
2: hello,
0: geht?
2: Hello.
0: So, wenn du gleich nach Hause gehst,
2: ja.
0: Wie ist deine Routine? Was machst du erstmal?
2: Boah, ich habe nicht so eine Routine, würde ich sagen, aber auf jeden Fall wird ein kompletter Outfit-Switch erstmal vorgenommen. Mhm. Also Jeans runter, Jogger an, irgendein Sweatshirt. Und dann bin ich relativ lange noch geschminkt. Ich weiß, manche Girls sind so, dass direkt alles runter muss.
0: Ich wünschte, ich wäre so eigentlich, dass ich mich direkt
2: Same.
0: Abschminke. Weil
2: Same.
0: Abends denke ich mir so, boah, gar keinen Bock.
2: Ja, ohne Scheiß, da habe ich schon so Kopfschmerzen und denke mir so, oh nee, ich muss eigentlich ins Bett, ich muss pennen und dann muss ich noch abschminken. Aber ich bin leider nicht that girl. Deswegen Outfit-Switch und dann wird gechillt, ein Film geguckt und irgendwann gehe ich ins Bad und dann höre ich nochmal ordentlich Mucke.
0: Okay,
2: weil dann finde ich es geil, nochmal so im Vibe zu sein, nochmal so ein bisschen so zu dancen, nicht so crazy, aber halt einfach auf entspannt.
0: Und welcher Song hilft dir dabei runterzukommen?
2: Ey, zurzeit fühle ich sehr wieder von Ella May den Song Trip, weil du warst ja letztens auf dem Konzert, ne?
0: That's right. Und sie hat den auch gespielt.
2: Ja, genau. Und ich habe das Video gesehen in der Story und ich dachte mir so, boah, ich hatte den nicht mehr auf dem Schirm und ich fühle den wieder total, weil der ist so vibey und entspannt, aber trotzdem so ein bisschen, kann es trotzdem zu abgehen, weißt du?
0: Ja, ich check. Okay, dann würde ich sagen, kommen wir jetzt einfach alle gemeinsam schon mal zusammen ein bisschen runter mit deinem Get Unready Track.
2: Yay.
0: Und KISS Nation, meldet ihr euch auch mal mit eurer Abendroutine und eurem Get Unready Song beim KISS Contact 030 2019 1717.
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0: Ring My Bell von Age auf Kiss FM. Das ist euer Abend mit Malisha. Was geht?
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0: Es gibt viele Sänger, die auch eine Schauspielkarriere haben. Aber Hot Take, niemand ist in beiden so krass erfolgreich wie Justin Timberlake. Prove me wrong. Meldet euch mal, wenn euch jemand einfällt. 030 2019 1717. Selfish gleich für euch in der KISS-Playlist.
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1: Was geht, Friends? Ich hoffe, ihr seid dabei, euren Abend zu genießen. Macht's euch cozy, gönnt euch was Leckeres zu essen und genießt die letzten Stunden vom Tag. Ich begleite euch mit Musik. Wir gehen rein mit Die Die von Shakira und Burna Boy auf KISS FM.

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0: Hier könnt ihr euch von eurer besten oder schlechtesten Seite zeigen. Hier geht es wie bei Geschwistern ums Teilen. Einigt ihr euch beide, gibt's jeweils 100 Euro. Ist aber einer von euch so frech und tut nur so, als würde er teilen wollen, wird die Person mit 500 Euro belohnt, muss aber mit der Schande leben, die andere Person verarscht zu haben. Aber seid ihr beide gierig und lügt euch gegenseitig was vor, bekommt ihr gar nichts. Rusti und Soran haben ihr Glück versucht.
2: Ich sag jetzt so viel. Ich werde Stil nehmen und gebe dir aber mein Wort, wenn du Kiss nimmst, dass wir die 250 Euro pro Kopf teilen.
3: Das funktioniert nicht. Das dürft ihr nicht machen.
2: Warum geht das nicht?
3: Nee. So, das funktioniert nicht. Das geht nicht.
2: Aha, das wäre zu intelligent gewesen, oder wie?
3: Nee, das funktioniert nicht, mein Lieber. Oh, jetzt, pass auf, jetzt. Nee, da weiten wir die 10 Sekunden aber jetzt mal kurz aus. Bleibst du jetzt so frech und sagst, du wirst einfach bei Stil bleiben? Oder sagst du, ja, okay, komm, dann gehen wir auf jeden Fall mit Kiss bei beiden rein?
2: Ja, wenn das so ist, wenn das nicht geht, dann wäre ich natürlich so fair und würde die 100 Euro teilen.
3: Okay.
2: Ja, aber nee, also ich dachte, man könnte es so klären,
3: das funktioniert
2: nicht. Privat machen. Dann hätten wir mehr was von gehabt.
3: That's not how the game is here. Wir gehen
4: Ich hab tatsächlich sogar eine selbe Idee gehabt, aber dachte mir, das wird wahrscheinlich nicht funktionieren von euch aus. Und Doran, ich sag dir ehrlich, ich habe zwei Kinder und die würden sich riesig freuen, wenn ich denen jetzt ein bisschen Pokémon-Karten und so kaufen könnte. Ich würde mich riesig über die 100 Euro freuen. Ich hoffe, du bist so fair und teilst, weil ich werde definitiv teilen.
2: Okay.
4: Es fällt mir jetzt wirklich schwer nach dem, was du gerade gesagt hast, muss ich gestehen, aber ich vertraue jetzt trotzdem einfach mal auf den guten Menschen hinterher.
2: Nee, also ich werde Kiss nehmen und wenn du Stil nimmst, gönne ich dir die 500 Euro.
3: Okay, ich habe zwei Nachrichten gekriegt. Also, ich lese hier auf jeden Fall schon mal einmal Kiss. Aber Leute, ich lese kein zweites Mal Kiss. Ich lese auf jeden Fall nochmal Stil.
4: Ey, Dora, das tut mir so leid, nach dem, was du gerade gesagt hast. Ich dachte wirklich, du willst jetzt Stil drücken. Du hast Hochzeit gesagt. Was
2: also,
4: hast du gesagt?
2: Nein, Mann meiner Worte.
1: Stil.
4: Schreib mir auf Insta.
3: Da ist Soran jetzt noch so korrekt und sagt so, ah komm, scheiße, dann teilen wir. Und jetzt einfach komplett andersrum einmal weggenommen. Ich kann nicht mehr.
2: Egal, sollen seine Kinder die Pokémon-Karten. Ich gönn dir, egal.
3: Schön, dass ihr mitgezockt habt und ich würde mal sagen, mit eurem eigenen Charakter müsst ihr jetzt selber leben.
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0: Disturbia hier auf KISS FM. Das ist Get Unready mit Malisha. Wären wir da nicht alle jetzt gerne einfach wieder irgendwo ins Warme verreisen? Kupangan von Finch und Green gleich hier für euch auf KISS.
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0: Diet Pepsi von Addison Rae hier auf KISS FM am Dienstagabend. Alle denken, Channing Tatum hat einen Fake-Account auf Instagram.
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0: Channing Tatum wurde dafür exposed, einen privaten Instagram-Account zu haben, mit dem er andere Celebrities hatet. Unter Channings Posts sind komischerweise nur positive Kommentare. Und besonders abgesehen hat dieser Account es auf die Beziehung von Harry Styles und Zoe Kravitz. Die Sache ist, Zoe Kravitz ist die Ex von Channing. Dazu kommt noch, dass nur eine einzige Person diesem Account folgt und das ist Channing Tatum. Also schon sehr sus das Ganze. Jetzt hat Channing sich aber dazu gemeldet. Er hat eine Story auf Insta gepostet und meinte, er kann nicht glauben, dass Leute wirklich denken, dass er das in seiner freien Zeit macht. Der einzige Account von ihm ist @ChanningTatum. Friends, was denkt ihr darüber? Ist das Channings Account oder ist er ein erwachsener Mann, der Besseres zu tun hat? Ich sag euch ehrlich, ich würde schon sehr funny finden, wenn es wirklich wahr ist. Meldet euch beim KISS-Contact 030 2019 1717.
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1: So klingt euer Abend hier auf Kiss FM. Mein Name ist Malisha. Was geht?
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1: Nur noch 3 Tage, dann kommt Summer Jams Album Du Man raus. Dieser Track hier ist natürlich auch drauf. Kilimanjaro featuring Billa Joe gleich hier für euch. Auf Kiss.
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1: Yes, jeder Dienstag ist für alle von euch, die R&B feiern, Bock auf neue Songs haben und gerne entspannte Musik am Abend hören. Bis 22 Uhr bekommt ihr einen Deep Dive zu den besten New School R&B Tracks. Wir gehen rein mit einem langen Intro, aber es lohnt sich, versprochen. Hier ist Frank Ocean mit Godspeed auf KISS FM.

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Von Nipper und Blessed hier auf Kiss FM. Das ist Get Unready New School R&B Edition mit Malisha. Oft sind es doch einfach die Kleinigkeiten, die in Beziehungen wertgeschätzt werden. Er oder sie geht einkaufen und bringt euch euer Lieblingsgetränk oder Süßigkeiten. Er oder sie schenkt euch Blumen. Er oder sie begleitet euch zu Orten, wo die Person gar nicht hin will, nur weil ihr dort gerne hin wollt. Ich könnte jetzt 1000 Dinge aufzählen. Aber genau das sind doch die Dinge, die eine Beziehung oder Daten so schön und wertvoll machen. Darüber hat Ella May einen Song geschrieben. Sie selbst sagt, dass sie ein Lovergirl ist und genauso klingt ihr komplettes Album Do You Still Love Me. Letzte Woche war sie für ihre Tour in Berlin und ey, das Konzert war einfach nur richtig schön und so wholesome, eben genau wie ihre Musik. Ihren Track Little Things hört ihr jetzt hier auf KISS FM.

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What I want, von Enchanting und Jacquees hier auf Kiss FM. Ich bin Malisha. Nice, dass ihr am Start seid. Wie ernst könnt ihr so Love-Songs von Kindern bzw. Jugendlichen nehmen? Ey, I know, irgendwie ist die Frage richtig gemein. Aber als Justin Bieber früher mit 16 oder so Musik gemacht hat, ich habe alles gefühlt. Aber ich war halt selbst erst 11 oder so. Jetzt, wo ich erwachsen bin, sehe ich das Ganze nochmal ein bisschen anders. J-Dawn ist 17 Jahre alt und released hauptsächlich Love-Songs. Die sind aber auch alle unfassbar gut. Aber wie ernst können wir den Inhalt von den Songs nehmen? I don't know. Andererseits hat ja Chris Brown auch mit 16, 17 solche Songs veröffentlicht und jeder hat's geliebt. J-Dawn gibt ehrlich gesagt auch komplett die Vibes vom jungen Chris Brown. Er singt unnormal gut, er ist ein krasser Tänzer. Check den mal auf Instagram ab. Sein Song Lullaby zusammen mit Paradise hätte jetzt hier auf Kiss FM.

0: Session 32 von Summer Walker hier auf KISS am Dienstagabend. K1 hat ihren ersten kleinen Shitstorm bekommen.
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0: K1 war bei einem Interview und sie wurde gefragt, wer denn ihr Celebrity Crush ist. Ihre Antwort war Keke Palmer. Das wurde dann erstmal so stehen gelassen und die sind nicht näher drauf eingegangen. Dann kam aber das nächste Interview und K1 wurde darauf angesprochen, dass Keke Palmer ja ihr Crush ist. K1 hat das einfach revidiert und meinte, dass das nur ein Joke war. Jetzt wird K1 dafür gehatet und teilweise gecancelt. Auf der einen Seite check ich, es hat halt einen komischen Beigeschmack, weil wieso macht man Witze darüber, was ist witzig daran, einen Crush auf Keke Palmer zu haben? Andererseits ist das jetzt auch nicht so deep. K1 hat einfach ein Entschuldigungsvideo gepostet, weil der Hate so groß war und sie dachte, sie muss sich irgendwo rechtfertigen. Sie meinte in dem Video, dass sie jedes Mal, wenn sie bei einem Interview ist, gefragt wird, wer ihr Celebrity Crush ist, weil die sicher hoffen, dass K1 eben über ihre Ex spricht, Kehlani. Deswegen hat sie einfach irgendeinen Namen gesagt. Friends, was sagt ihr dazu? Findet ihr den Hate K1 gegenüber gerechtfertigt oder ist es einfach übertrieben? Meldet euch mal im KISS-Contact 030 2019 1717.

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Heaven von Masego hier auf KISS FM. Eigentlich sollte Masego am 30. September nach Berlin kommen. Das wurde jetzt aber auf Februar verschoben. Ey, aber dann starten wir das Jahr mehr oder weniger.

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Worst von Sahir hier auf Kiss FM. Das ist Get Unready, New School R&B Edition. Ich bin Malisha. Was geht? Wart ihr schon mal in einer Fernbeziehung? Und war bzw. ist sie erfolgreich? Gefühlt sind Fernbeziehungen ja immer eigentlich zum Scheitern verurteilt, je nachdem wie weit die Entfernung ist. Wenn die Person aber rich ist, dann sieht das Ganze anders aus. Dann könnt ihr euch auf entspannt einfliegen lassen. Lucky Day und Leon Thomas würden es tun. Ihren neuen Track Fly You Out hört ihr jetzt hier auf KISS FM.

0: Kane mit 1000 Farben hier auf Kiss FM. Das ist Get Unready, New School R&B Edition mit Malisha. Giveon bereut, dass sein Part auf Peaches von Justin Bieber nur so kurz ist.
1: He just FaceTimed me and was like, yeah, I have this idea. Would you want to be on it? I'm like, yeah. I sent it back in like 30 minutes. I wish I sent it back in 45, because I wanted to add 8 more bars. I feel like my verse was, I could have added more. I mean, short and sweet is fine, but I just really like the song too.
0: Er findet den Song so gut, dass er wünscht, er hätte sich mehr Zeit für seinen Part genommen, damit der einfach länger ist. Ey, und ich gehe da komplett mit. Der Song ist so gut, er hätte safe noch eine Minute gehen können. Peaches von Justin Bieber, Daniel Caesar und Giveon hört ihr jetzt hier auf KISS.

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2: Nur kurz zur Klarstellung, sie hat es schon wieder getan, aber mit dem gleichen Mann. Also nicht, dass sie zum 15. Mal geheiratet hat.
3: Schauspieler Callum Turner, und dafür hat sie komplett Palermo auf Sizilien eigentlich abgeriegelt, hat den Anwohnern Geld bezahlt dafür, dass sie keine Fotos und keine Videos leaken.
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1: It's the Hochzeitsseason und Dua Lipa hat es schon wieder getan.
2: Nur kurz zur Klarstellung, sie hat es schon wieder getan, aber mit dem gleichen Mann. Also, also nicht, dass sie zum 15. Mal geheiratet hat.
3: Schauspieler Callum Turner, und dafür hat sie komplett Palermo auf Sizilien eigentlich abgeriegelt, hat den Anwohnern Geld bezahlt dafür, dass sie keine Fotos und keine Videos leaken.
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1: Ja, es ist the season. Ich war jetzt auch auf einer deutsch-polnischen Hochzeit in Polen und das war wirklich Hammer und wirklich wild und es gab so viel Fleisch und auch als Abschiedsgeschenk gab es auch Fleisch. Ich habe ganz viel Cabanossi-Fleisch zu Hause.
2: Oh, geil.
1: Hast du was mitgebracht? Ich kann da was mitbringen. Ich habe genug Würste zu Hause.